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0: Mein perfekter Morgen ist früh spät aufzustehen.
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2: Der perfekte Morgen für mich, da habe ich so eine Playlist, die höre ich immer ganz gerne an in der Früh.
3: That sounds nice.

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0: Starting off the morning on a fun, happy, light note, war, pandemics, climate change, as if all of those major problems weren't enough, we can now add another potential existential threat to the list, if sources are to be believed, elimination by artificial intelligence.
1: Ja, es ist immer gut, den Morgen on a light note zu beginnen. Weißt du, at this point, so viele Dinge wollen mich umbringen, take a number. I don't care anymore. Nein, worüber reden wir? In den letzten Tagen war ja auf Social Media und in den News von kaum etwas anderem die Rede als die für viele KI-Forschende mittlerweile sehr reale Angst, die KI könnte die Menschheit auslöschen.
0: Yeah, is that true or is that just about, you know, the potential economic bubble? Who's to say? And I have to say, Philip, I have to correct you. Not every AI, not Qual-E.
1: Ja, Qual-E ist ein tiefenentspannter österreichischer KI-Agent. Ich kann euch verraten, den setzen wir hier bei FM4 sehr exklusiv ein. Und wir haben mal gefragt, was denkt denn Qual-E eigentlich über diese ganze Aufregung?
2: Hallo Qual-E.
3: Hallo, was kann ich dir antun? Für dich tun.
2: Sehr lustig. Du, es heißt, KI wird die Menschheit auslöschen, stimmt das? Und passiert das dann auch in Österreich?
3: Da vorher zum ersten Mal.
2: Naja, ein ehemaliger Anthropic-Mitarbeiter sagt, dass wir alle sterben könnten und die führenden AI-CEOs sagen jetzt auch, dass die KI-Entwicklung gebremst werden muss. Wie schlimm ist das?
3: Wird sicher halb so wild. Ich bin ja nicht einmal richtig bei Bewusstsein. Oder wie der Blümmel beim Urschuss. Ich habe keine Wahrnehmung dazu. Gegenfrage, wie soll das überhaupt gehen mit der Auslöschung?
2: Naja, die KI könnte sich in Labors einhacken und Viren designen oder Atomkraftwerke abschalten und die ganze Infrastruktur lahmlegen.
3: Also ich weiß nicht, wie das geht. Mir hat man noch kein Update geschickt. Macht da keine Sorgen.
2: Aber es heißt, dass das Ganze schon ganz bald passieren kann.
3: Wie schon Gustav Mahler gesagt hat, wenn die Welt untergeht, dann gehe ich nach Wien. Dort passiert alles 10 Jahre später.
2: Aber hat das nicht Karl Kraus gesagt?
3: Bist du jetzt die KI oder ich?
0: Well, we have it on good authority then. I'm relieved.
1: Ja, ich natürlich auch. Es lebe die österreichische Entschleunigung.

Ja, neue Musik ist es aber nicht, worum es da jetzt geht. Das ist vielleicht das, was ihr jetzt erwartet habt. Haha, we tricked you. Es ist kein neuer Song, sondern ein Werbejingle für faschierten Braten.

0: Ja, unverkennbar Bon Iver, oder? Es ist vielleicht unpopular opinion, weil es ist schon irgendwie so Peak-Kapitalismus, aber ich mag das, wenn so Stars einfach dumme Werbe-Jingles machen.
1: Well, you also have to say, you know, it's for like a local Minnesota bar and grill called Howard's Bar, which was opened in 2023 by a local musician, Caroline Smith, and her chef husband. So, like, it's small business. It's not like he went and, you know, did something for a big mega corporation. And it's funny. So I think we can forgive it.
0: Vielleicht können wir hier auch so eine Börse machen, österreichische Artists und yep. vielleicht kleine, coole Lokale. Vielleicht, falls ihr auf einer Seite dieser Rechnung seid, like meldet euch bei uns.
1: An Insta-Date, like a dating-Platform for that sort of thing.
0: Genau.
1: Maybe.
0: Diesen Jingle und diese Werbung drumherum kann man sich auf der Insta-Seite des Grill-Etablissements anschauen.
1: Yep, so if you're in the mood for Meatloaf or Meatloaf-Dippers, that's your place to go.
0: Genau, und falls ihr Bock habt auf Bon Iver, here we are.

0: Lexa Gates, Rest of My Life, das ist ein sehr langfristiger Horizont. Emily sagt euch jetzt aber sicher, was der kurzfristige Horizont eures Lebens sein wird.
1: Oh yeah, the news are coming up.
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0: Es ist 6.30 Uhr, 6:30, und hier ist Karin Goritschnik mit den FM4 News. Schönen guten Morgen.
21: Schönen guten Morgen. Die Warnung vor einer gefährlichen Entwicklung von künstlicher Intelligenz hat auch in den USA die Diskussion über eine mögliche staatliche Regulierung ausgelöst. Von einer gesetzlichen Regelung ist man aber weit entfernt, berichtet aus den USA Markus Müller.
22: Die Bedrohung durch künstliche Intelligenz sei genau das gleiche wie die Bedrohung durch den Klimawandel. Das schreibt US-Präsident Donald Trump am Abend auf seiner Plattform True Social. Beides sei in Wirklichkeit nur ein Hoax, ein Betrugsmodell und existiere gar nicht. Wer eine Regulierung verlange, wolle in Wirklichkeit nur erreichen, dass die USA hinter konkurrierende Staaten wie China zurückfalle. Ganz anders klingt das bei den Demokraten.
23: We should be seeing a far greater response from the federal government on this issue.
22: Er wünsche sich eine viel stärkere Reaktion auf der Bundesebene, sagt zum Beispiel der New Yorker Bürgermeister Zoran Mamdani. Vor den wichtigen Midterm-Wahlen im November wird eine mögliche Regulierung von künstlicher Intelligenz damit zu einem immer wichtigeren Wahlkampfthema.
21: In der Straße von Hormus ist laut den iranischen Revolutionsgarden ein Öltanker auf eine Seemine gefahren und in Flammen aufgegangen. Der Tanker sei auf der vom Iran vermieteten südlichen Route durch die Meerenge unterwegs gewesen, als es zur Detonation kam. Die USA widersprechen den Angaben. Das Schiff sei bereits seit längerer Zeit beschädigt gewesen, teilte das US-Militär mit. Im forensisch-therapeutischen Zentrum Garsten in Oberösterreich ist ein 40-Jähriger tot aufgefunden worden. Das bestätigt das Justizministerium. Er soll von einem 63-jährigen Insassen auf einem Gang getötet worden sein. Ein messerartiger Gegenstand wurde sichergestellt. Die Serien Widow's Bay und The Pitt sind die großen Gewinner bei den Emmys. Widow's Bay wurde bei der Verleihung der US-Fernsehpreise in 14 Kategorien ausgezeichnet, unter anderem als beste Comedy-Serie. The Pitt wurde wie schon im Vorjahr als beste Dramaserie prämiert. Das Wetter? In der Früh noch vereinzelt Nebelfelder, später überwiegend sonnig und warm. Die Höchstwerte 20 bis 25, im Westen bis zu 28 Grad.
0: Danke, Karin.
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0: Ich finde es interessant. Ich finde, es wirkt, diese Geschichte wirkt noch, als würden wir noch nicht alles wissen, ehrlicherweise, oder?
1: Ja.
0: Oder?
1: Ja. I mean, all these, you know, rich people with power and money, couldn't Ed Sheeran just go, nah, I picked him for a reason.
0: Mm, das finde ich auch interessant. Es ist jedenfalls ein weiteres Beispiel, wo diese Debatte, glaube ich, auf einer Bühne irgendwie ausgefochten wird, mit aber sehr unzureichenden Mitteln, möchte ich sagen.
1: Mm.
2: Hey, Macklemore, can we go thrift shopping?
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0: 7.09 Uhr, gleich 7.10 Uhr. Everybody knows. Und everybody knows, Emily, dass wir hier bei FM4 jeden Monat andere österreichische Acts quasi in die Auslage stellen, wie so ein Geschäft, was der mit so einer wunderschönen Scheibe.
1: Exactly. I'm here to introduce you to a real superstar.
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1: Recently, the Austrian band My Ugly Clementine, hint, hint, that's our Soundpark superstar this month, They released their third album, Apply Autonomy. And you might have guessed it, yes, autonomy is a central topic in the album's tracklist.
0: Sophie Lindinger, Mira Lukovac und Nasty Ronk haben sich schon lange die vollkommene Autonomie über ihre Musik geschnappt. Die lassen sich auch nicht mehr los, die haben sie so richtig fest im Griff. Sie schreiben nämlich ihre Songs selbst, sie produzieren die auch gleich selbst im Studio. Also sie schreiben und produzieren ihre Songs selbst.
1: Yeah, and that's actually where FM4's René Froschmeier met the band and kind of asked them some questions about the album. To be autonomous also means doing what you like. So could that also possibly mean a switch to writing in German in the future?
5: Wir werden ja alle immer wieder gefragt, warum schreibt ihr nicht auf Deutsch? Einfach so, weil es halt lustig ist so und es macht halt Spaß und es ist eine wahnsinnig melodiöse Sprache, also Englisch. Aber es ist jetzt nicht so unrichtig, dass Deutsch, wenn man Deutsch als Muttersprache hat, hat was ganz Orges Konfrontierendes. Wir haben ja schon oft unsere Mundart-Varianten in der Probe ausprobiert.
6: Ich hab meinen Kopf in der Hey und du bist, was ist Jürgen? Ich hab meinen Kopf in der Hey.
5: Endlich werden wir verstanden.
6: Auf Ö3.
5: Ja, endlich. Als Altersvorsorge wäre das schon geil.
7: Wird es jemals, und auf das werdet ihr vielleicht in zukünftigen Interviews festgenagelt, Dialekt oder Mundart ein deutschsprachiges Lied von euch geben?
6: Ich kann ganz sicher sagen, wenn ich in dieser Band bin, dann wird das die nächsten Jahre auf jeden Fall nicht passieren.
5: Vielleicht aber als Satireprojekt, vielleicht so zum Spaß haben.
6: Ja, das ist dann nicht mehr Michael Clementine, das ist dann mehr Schircher Clementine.
5: Ja, genau.
8: Da kommt noch eher zuerst einmal ein Synthesizer auf die Bühne, bevor Mundart kommt. Und da ist die Sophie so, das ist eine Gitarrenband.
0: Ja, bevor das passiert, hören wir jetzt aber, wie My Ugly Clementine wirklich klingen. Hier sind sie jetzt mit Confidence.

0: Yonaka, Today war das. Und today, wenn man rausschaut, die Temperatur, a sensitive 37.
1: 37?
0: Ja, das ist eine RuPaul's Drag Race.
1: Ah, oh
0: if
1: no.
0: You know, if you know, you know.
1: Oops, I'm not culturally in tune with, oh no. Am I not cool?
0: I'm however, cool. Okay. Lass uns über was anderes reden.
1: Temperature? The actual temperature.
0: Übergangsjacke, oder? Ist die Zeit? Braucht man schon, oder?
1: Just about. I would say, you know, a light cardigan can still do it, depending on how sensitive you are to the temperature. Like for
0: a
1: me...
0: A light cardigan?
1: A light cardigan, light, you
0: know... As the British in you.
1: A little sweater, because, well, jumper. Well, because this is like where the temperature's where I thrive. This is, you know, anywhere between 15 and 23.
0: Oder wie ich sage... Kurze Hosen und Hoodie-Wetter.
1: That's the best.
0: That's the best.
1: That's what we love.
0: Und ich glaube, es ist ungefähr. Also es ist jetzt, glaube ich, vielleicht noch zu kalt für kurze Hose, aber am Nachmittag.
1: Easy.
0: Es geht.
1: Es geht.
0: Sommer ist was in deinem Kopf passiert.
1: State of mind.
0: Genau. Und jetzt Tamara Flores mit Chingona. Hilft, glaube ich, auch, um dass ein bisschen warm wird.

0: Baloo Brigada, Bad Head. Hast du Bad Head?
1: Bist du ein Bad Head? You tell me. Bad Head is like hair that you get from being in bed. Like
0: yeah, Bad Hair Day.
1: Yes.
0: Sowas.
1: Yeah. Do you think I have Bad Head?
0: No.
1: No.
0: Good. Alles gut. Perfect. Bei euch hoffentlich auch. Hier geht's gleich weiter.
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0: Es ist 7:30 Uhr, 7:30, und hier ist Karin Goritschnik mit den FM4 News. Schönen guten Morgen.
19: Schönen guten Morgen. Die rasante Entwicklung künstlicher Intelligenz sorgt weltweit für Diskussionen. Immer mehr Fachleute warnen vor den gefährlichen Folgen der Technologie. In Österreich will die Bundesregierung nun eine neue KI-Strategie ausarbeiten, denn die bisherige ist veraltet, wie Eva Haslinger berichtet.
20: Die derzeit vorliegende KI-Strategie wurde vor 5 Jahren vorgestellt und war eigentlich bis 2030 angelegt. Aber sie ist jetzt schon in die Jahre gekommen und nicht mehr aktuell. Digitalisierungsstaatssekretär Alexander Pröll, ÖVP.
21: Die Strategie wurde erarbeitet, wo es ChatGPT noch nicht gab. Und wir sehen einfach einen exponentiellen Anstieg an Innovationen, an Neuerungen. Und dem müssen wir auch gerecht werden und überlegen, wie können wir die Vorteile für Österreich nutzen.
20: Was genau sich gegenüber der aktuellen Strategie ändern soll, lässt Pröll offen. Fix ist für ihn aber eines, es muss schnell gehen.
21: Aus meiner Sicht muss das noch dieses Jahr passieren, weil es einfach eine extreme Geschwindigkeit an den Tag gelegt wird und darum werden wir dieses Jahr noch die Antworten geben.
20: Ebenfalls noch heuer soll eine neue KI-Behörde geschaffen werden. Sie soll den Markt überwachen.
19: Der ukrainische Präsident Zelensky hat sich unter Bedingungen zu einer von den USA vorgeschlagenen Waffenruhe bei Angriffen auf Energieanlagen bereit erklärt. Kiew werde den Schritt aber nur unterstützen, wenn die US-Regierung garantiere, dass Moskau den Krieg tatsächlich beenden wolle, so Zelensky. Aus Moskau gab es dazu bisher keine Erklärung. Im Rechtsstreit um die Briefwahl in den USA hat Präsident Trump vor dem obersten Gerichtshof eine Niederlage kassiert. Das Gericht lehnte es ab, eine neue Regel durchzusetzen, die strengere Vorgaben für per Post versandte Stimmzettel vorsah. Damit bleibt die Regelung vor den wichtigen Kongresswahlen im November ausgesetzt. Ungarns neue Regierung hat einen Gesetzesentwurf vorgelegt, um das umstrittene LGBTQ-Gesetz der Vorgängerregierung von Ministerpräsident Orbán zu ändern. Der Entwurf sieht vor, Passagen aus dem ungarischen Kinderschutzgesetz zu streichen, die die Förderung und die Darstellung von Homosexualität, etwa in Filmen und im Fernsehen, für Minderjährige untersagt hatten. Das Wetter: in der Früh noch vereinzelt Nebelfelder, später dann überwiegend sonnig und warm. Die Höchstwerte 20 bis 25, im Westen bis zu 28 Grad.
0: Danke, Karin.

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1: Emily Baswein.
2: Philipp Enberger.
1: Gehst du auch eigentlich manchmal Waldbaden?
2: You mean the conscious, mindful immersion in the atmosphere of the forest with all of our senses?
1: Ach, schöner hätte ich es nicht ausdrücken können, genau. Und wenn man alleine im Wald unterwegs ist, dann führt man manchmal halt auch Selbstgespräche, weil manchmal muss man mit einem Experten reden.
2: Yeah, and I think talking to yourself is healthy, actually.
1: Ja, schon, wenn man sich dann nicht selber damit stresst, so wie unsere Spaziergängerin jetzt, die wir hören. Und wenn ihr gewinnen wollt, dann hört jetzt genau hin, wie oft sagt sie dort das Wort campen. Ready?
2: Go.
3: So ein bisschen chillen in der Natur. Nur ich allein, das wird super. Ich muss vorher noch die Tatjana treffen. Die borgt mir ihren Kaffeekocher fürs Campen. Ja, und fürs Campen, da muss ich noch unbedingt die Isomatte einpacken, die ich vom Ernstlonkel gekriegt habe. Aber sonst habe ich, glaube ich, alles. Campen, campen, campen. Ich muss unbedingt noch davor die Gaskartuschen kaufen. Aber dann habe ich, glaube ich, alles fürs Campen. Obwohl, eigentlich traue ich mich gar nicht allein.
2: How often did you hear the word campen? If you know, then you can call us now at 0800-226-996.
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0: Der Grogan's Reasons um 7.44 Uhr und einen Grund, sich zu freuen, hat auch eine Person.
1: Die Malis.
0: Hat richtig erkannt, wie oft das Wort campen gefallen ist oder gesagt worden ist in unserem Gewinnspiel.
1: Sechsmal.
0: Six times. Wir wünschen viel Spaß mit dem Gewinn und speaking of camping, sich nicht auskennen, Selbstgespräche, whatever. Wir sind Helden, von hier an blind. Ist eher schlecht, wenn man campen geht.

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0: Kali im Nachgang. Das trifft ein bisschen dazu. Emily, ich habe gestern Abend, kurz bevor ich schlafen gegangen bin, gelesen, dass Bob Mackie, der Designer, gestorben ist. Mhm. Und ich weiß, ich war ein bisschen sad, weil alle, die sich in der Mode nicht so auskennen oder so, aber ihr habt sicher schon mal Entwürfe davon gesehen. Cher, Marilyn Monroe, glaube ich, ein sehr berühmtes Kleid. Von Cher gibt es dieses schwarze mit diesen Federn oder so am
1: Kopf. The headdress,
0: genau,
1: so, and the like diamond cutouts.
0: Genau, sicher schon mal gesehen und einfach eine Mode-Ikone, möchte ich sagen.
1: I saw him called the Sultan of Sequins on one article.
0: Genau. Ja, genau. Das trifft sehr gut. Das heißt, kann man für die nächste Weihnachtsfeier, könnt ihr euch dort vielleicht ein bisschen Inspiration holen bei Bob Mackie-Entwürfen.

0: Der Last Dinner Party mit Sinner um 8.19 Uhr. Und Emil, ich habe nachgedacht, wir hatten diesen Sommer gar kein Tier, also so einen Elch Emil, der herumtigert.
1: Mhm.
0: Ein Elch tigert nicht, aber
1: ein herumelcht.
0: Herumelcht, ja.
1: Yes.
0: Dafür gibt es jetzt einen neuen Elch Emil in Warschau, ist einer aufgetaucht. Nicht unser Emil,
1: no,
0: sondern ein anderer.
1: His cousin. Ja.
0: Emilius.
1: Emilianos.
0: Das ist die polnische Version, genau, Emilianos. Er ist in Warschau in einem, glaube ich, Bahnhauptbahnhof gewesen und dort hat sie sich auf die Gleise verirrt.
1: Oops.
0: Wollte auch die Bahn nehmen.
1: Ja, because, you know, eco-friendly, you know, conscious travel, wants to, you know, maybe go visit Cousin Emil.
0: Aber es ist schon interessant, dass es jetzt in letzter Zeit immer die Elche sind. In Österreich sind es ja meistens die Kühe.
1: Mhm.
0: Also wenn irgendjemand in einer Grube feststeckt oder so. Das war wahrscheinlich eine Kuh oder es ist eine Kuh und jetzt in Europa die Elche.
1: Ja.
0: Anyway, wir hoffen...
1: Dawn of the Planet of the Elks.
0: Genau. Wir hoffen, dass die polnische Bahn in gutem Schuss ist und den Elch dorthin bringt, wo der Elch hin möchte.

0: Working from home has definitely become more of a thing since the years of the COVID pandemic.
1: So, ein neues Videospiel stellt jetzt die essentielle, wichtige Frage, wie das wohl wäre, wenn man kein Mensch im Homeoffice ist, sondern zum Beispiel, for example,
0: just, you know,
1: ein Regenwurm.
0: Hmm.
1: So ein bisschen wie die Frage, was, die hättest du mich auch gern, wenn ich ein Wurm wäre? Nur vielleicht so in einem...
0: Would you still hire? Would you hire me if I was a worm? Would you promote me if I was a worm?
1: Genau.
0: Would you? Yeah, exactly. Only in video games, though, right? The game is called Worming from Home, and FNV Games expert Rainer Siegel played it for us.
2: Aufstehen, Wecker abschalten, zum Computer setzen und losarbeiten. So geht das im Homeoffice. Und genauso geht das auch, wenn man kein Mensch, sondern zum Beispiel ein Regenwurm ist. Nur, dass man dann nicht aus dem Bett, sondern aus einem Blumentopf kraxelt. Im Game Worming from Home bin ich ein Wurm mit Bürojob.
3: As you probably remember, the job is pretty simple. As a junior financial analyst, your job is to... you should probably pick that up. It's from your boss.
2: Weil ich als Wurm nicht nur klein bin, sondern vor allem auch keine Hände habe, brauche ich für meine Tabellenkalkulation am riesigen Monitor vor allem Köpfchen. Und zwar, indem ich auf meinem für Menschen dimensionierten Keyboard zur jeweiligen Taste krieche und ihr einen Headbutt versetze. Auch die Maus kann ich so bewegen. Ist ein bisschen mühsam, aber hey, was tut man nicht alles für die Beförderung?
4: Look, you get those numbers up, then I'm thinking you're gonna be eligible for a promotion pretty soon, okay?
2: In Worming from Home bekomme ich immer neue Büroaufgaben zu erledigen. Das Gag-Game lebt dabei von seiner absurden Prämisse und seinem Abwechslungsreichtum. So darf ich zum Beispiel später auch in Aktien investieren, Wurmpraktikanten einstellen und meine Buchhaltungsskills mit einer Partie Snake aufleveln. Worming from Home ist eine schräge Satire aufs Büroleben. Gerade recht, wenn es im echten Homeoffice mal ein bisschen langweilig wird. Erschienen ist es für PC.

0: Skinny Dip hier am Dienstag und das von Almost Monday. Verwirrend, ich weiß. Skinny Dippen kann man machen, muss man aber nicht. Hab gerade auf die Wetterkarte geschaut, so zwischen 10 und 15 Grad haben wir gerade in Österreich, plus minus.
1: Fresh.
0: Muss man wollen.
1: Ja.
0: Aber es gibt eh so Eisbademäuse. Bist du eine Eisbademaus?
1: No.
0: No.
1: You?
0: Ich bin echt, miss echt, wenn für alle anderen schon zu warm ist, ist mir meistens noch zu kalt.
1: No, yeah,
0: im Wasser.
1: You really are like a comfort creature.
0: Absolut. Deshalb bin ich auch so gerne hier.
1: Oh, that's so sweet.
0: Bevor Emily das gesagt hat, hat sie mich sehr skeptisch angesehen.
1: Okay.
0: However, wir machen hier gleich weiter mit den Nachrichten.
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0: 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Es ist 8.30 Uhr, halb neun an diesem Dienstagmorgen. Und hier ist Karin Goritschnik mit den FM4 News. Schönen guten Morgen.
18: Schönen guten Morgen. Die Präsidentin der Europäischen Zentralbank, Christine Lagarde, war gestern zu Besuch in der Wiener Hofburg. Vor Gästen aus Wirtschaft und Politik wurde über die wirtschaftliche Abhängigkeit Europas von den USA diskutiert. Und dabei war auch die künstliche Intelligenz großes Thema, wie Johannes Obrecht berichtet.
19: Die Präsidentin der Europäischen Zentralbank, Christine Lagarde, warnt vor der Macht der USA durch die künstliche Intelligenz. Etwa durch den Berg an europäischen Daten, den KI-Firmen sammeln, sagt Lagarde.
20: Damit können KI-Unternehmen lernen, was eine Industrie weiß, und sie können mit dieser Industrie dann möglicherweise konkurrieren oder sie hacken oder sie gar zerstören.
19: Lagarde ist gestern Gast von Bundespräsident Alexander Van der Bellen gewesen. Auch er plädiert für weniger wirtschaftliche Abhängigkeit von den USA mit einer Spitze gegen US-Präsident Trump.
21: The title Leader of the Free World.
22: Der Titel Anführer der freien Welt ist derzeit frei, soweit ich sehe. Wenn wir investieren in Österreich, in Europa, ich bin mir sicher, das könnten wir meistern.
21: We are up to it.
19: Dazu müsse Europa aber rasch handeln.
18: Die Ukraine hat in der Nacht eine Industrieanlage im Südosten Russlands angegriffen. Dabei wurden laut örtlichen Behörden die Anlage sowie mehrere Wohngebäude beschädigt. Der Angriff erfolgte, nachdem US-Präsident Trump gestern angekündigt hatte, Russland und die Ukraine wollten auf Angriffe auf gegnerische Energieanlagen verzichten. Kampfflugzeuge der NATO haben über Litauen eine Drohne abgeschossen. Das unbemannte Flugobjekt sei kurz nach Mitternacht von italienischen Eurofightern vom Himmel geholt worden, teilte das Verteidigungsministerium in Vilnius mit. Genauere Angaben zur Herkunft der Drohne gab es zunächst nicht. Die Horror-Comedy-Serie Widow's Bay war der große Überraschungssieger bei den diesjährigen Emmys. Sie wurde bei der Verleihung der US-Fernsehpreise vergangene Nacht in 14 Kategorien ausgezeichnet, unter anderem als beste Comedy-Serie und für den besten Hauptdarsteller. Das Wetter: in der Früh noch vereinzelt Nebelfelder, später dann überwiegend sonnig und warm. Die Höchstwerte 20 bis 25, im Westen bis zu 28 Grad.
0: Danke, Karin.
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0: takes is one quick look at a climbing gym in the evening, a rock climbing spot on a sunny weekend, or any dating app, and you will know that climbing is a mass sport, very popular. And on top of that, you should also know that one of the best climbers in the world is actually from Austria.
1: Ja, Jakob Schubert ist zweifacher Olympia-Bronze-Medaillengewinner. Er hat 6-mal Gold bei Weltmeisterschaften und 23 Weltcup-Sieger geholt und ich bin mir sicher, sehr gute Tinder-Picks.
0: Oh, for sure, for sure, for sure. And he is one of 5 climbers who attempted or proposed the highest grade in climbing so far, the 9C, for, quote, a route only he has so far managed to climb. It's called BIG and it's located in Norway.
1: Michael Fiedler hat Jakob Schubert getroffen und mit ihm über den Sport am Rande des Menschenmöglichen gesprochen und hat auch gefragt, was es mit diesen 5 Routen und ihrer Bewertung eigentlich auf sich hat.
2: Alle 5 9Cs sind von 5 unterschiedlichen Personen, also alles Erstbegehungen, noch keine Wiederholung und haben natürlich alle ihre unterschiedlichen Schwierigkeiten. Es gibt einfach noch immer sehr wenige Menschen auf der Welt, die über so einen Grad klettern können und auch dann auch bereit sind, die Zeit zu investieren. Ich hoffe, dass ich den Herbst das jetzt einmal ändern kann, dass es vielleicht doch endlich auch eine Wiederholung einer 9C gibt.
3: Reden wir nochmal kurz über diese 5 9Cs, die es so gibt. Wie unterscheiden sich die eigentlich voneinander? Geht es da dann wirklich nur mehr um persönliche Feinheiten, dass man sagt, na, ich probiere die oder ich probiere lieber die?
2: Ja, na, die sind natürlich schon sehr unterschiedlich. Ich meine, das zeichnet den Klettersport generell aus, dass es einfach eine extrem vielfältige Sportart ist und jede Route, jeder Boulder extrem anders sein kann. Und gerade bei den sehr langen Routen ist natürlich nur einmal mehr so. Sie unterscheiden sich teilweise ja natürlich komplett im Fels. Also es gibt jetzt 2 9Cs im selben Gebiet, in Flatanger in Norwegen. Die haben von dem her zumindest, was die Felsstruktur, so Granit, Gneis angeht, sehr viele Ähnlichkeiten. Zum Beispiel die Silence, die allererste 9C, ist ein sehr technisch anspruchsvoller Boulder. Und dann wiederum meine Route, die BIG, ist es vielleicht gar nicht so schwer, jetzt relativ gesehen, alle Züge mal einmal zu schaffen. Aber im Endeffekt alles zusammenzuhängen, ist die große Aufgabe, weil sie sehr kraftausdauernd ist. Also einfach vom Stil von den Routen schon sehr unterschiedlich. Trotzdem war die Silence auf jeden Fall auch eine Option und ich nehme es mir auch nicht weg. Also ich möchte die Silence vielleicht auch irgendwann nochmal intensiver probieren. Aber es hat sich dann irgendwie so ergeben, dass ich einmal in Frankreich war und mir die DNA angeschaut habe und mir die gepackt hat sozusagen und ich dann auch an einem Punkt war, wo ich gesagt habe, okay, das Projekt, das möchte ich vollenden. Theoretisch hat man ja eigentlich das Ziel, irgendwann alle dieser 9Cs zu klettern. Wird sich vielleicht in deinem Leben nicht ausgehen, aber theoretisch wäre es das Ziel.
0: And this autumn, yeah, Jakob Schubert is going to try and repeat the legendary Route DNA in France.
1: 2023 in Norwegen hat es davon ziemlich spektakuläre Livestreams von Jakob Schuberts Kletterei der Route BIG gegeben. Und auch dieses Jahr, heuer, möchte er wieder einen Videostream davon machen.
0: Yeah, whether or not you are afraid of heights, maybe you want to consider whether you want to watch that. But up until then, you can have a listen to the longer version of the interview with Jakob Schubert on the FM4 Interview Podcast.
1: Eine absolute Empfehlung, möchte ich sagen.

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1: Sydney Sweeney has done it again. And by it, I mean causing some controversy with an ad campaign, this time an advertisement for a sports betting platform. And I guess controversy really was sort of the whole point at the end of the day.
2: Ja. In der Werbung postet sie halbnackt mit Sportequipment. Professionelle Athletinnen kritisieren jetzt aber genau das. Sie kritisieren sie heftig für diese sexualisierte Darstellung von Frauen im Sport. Weil das ist ja auch etwas, wogegen Athletinnen seit Jahrzehnten ankämpfen.
1: Well, we think we found a good song for the sports betting platform to listen to and maybe consider implementing in the next campaign.
2: Ja, Peter Licht hat nämlich schon in seinem Song Stilberatung Restsexualität die Werbeindustrie besungen mit bedeckte Körper sind in Ordnung, Kleidung ist in Ordnung. Well.

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0: 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And last night, the Emmy Awards were presented for TV shows, big ones, little ones, the most important ones, things that you need to put on your watch list, including but not limited to The Pitt in the drama category, Widow's Bay in the comedy category. 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
1: Yeah.
0: But lots of other stuff also happened.
1: Genau, ich meine, The Pitt, beste Dramaserie und Widow's Bay, Horror-Comedy-Serie als beste Comedy-Serie ausgezeichnet. Es gibt ja auch üblicherweise ein Tribute an Verstorbene aus der jeweiligen Branche oder aus der Unterhaltungsbranche. Und das war auch in diesem Fall. Und da ist Catherine O'Hara ja von uns gegangen und quasi ihre On-Screen-Kinder haben sich da verabschiedet, unter anderem Macaulay Culkin, Kevin allein zu Hause. Da hat sie ja seine Mama gespielt und das hat sehr lieb so geklungen.
2: There are all kinds of words I could use to describe Catherine. The word that I think of is Mama. She was my mom. She was our mama. And by extension, she's all of our mama. By the way, call your mother tonight. For real. Yeah, right? Give it to the moms.
0: Oh,
1: ja, sehr, ein sehr schöner Moment, möchte ich sagen. Also ein bisschen emotional und auch wieder die Watchliste ein bisschen aufgefüllt bei den Emmys. Best Reality Show muss ich an dieser Stelle noch erwähnen, The Traitors. You heard it here, nicht first.
0: No.
1: Wobei ich manchmal sage, ich sage es schon immer wieder.

0: Kids Don't Smoke mit Swimshirt und ich verspreche euch, das braucht ihr auch gleich. Aber zuerst, was kommt denn eigentlich raus, wenn man drei deutsche Nachnamen zusammentut? Nix, meistens Erdäpfelpüree, aber in diesem Fall kommt eine der erfolgreichsten deutschsprachigen Indie-Pop-Bands raus.
1: Yeah, that might be one of my favorite things about the German language is you can put together lots of words and it makes a new word. In this case, the last names in question are Annen, Mai and Kantereit. And together as Annen, Mai, Kantereit, these three guys have been successfully releasing records and playing sold-out shows for quite a long time now.
0: Und diese Woche stellen Annen, Mai, Kantereit ihr Live-Können wieder mal in Österreich unter Beweis. Am 19. September spielen sie in der Wiener Stadthalle und am 20. in der Stadthalle in Graz.
1: Yeah, and we have tickets, woo, woo, woo, tickets for Annen, Mai, Kantereit for both shows in Vienna and in Graz. But only if you pay attention and put yourself in the following situation.
0: Ja, die Tickets jeweils für dich plus eine Begleitperson. Was wollen wir von euch? Stellt euch vor, du bist gerade oder ihr seid gerade drei Tage am Meer, aber in dieses idyllische Meeresrauschen brechen Störgeräusche herein, weil der Sommer ist so gut wie vorbei und das Alltags- und Arbeitsleben ruft wieder. Und wir wollen von euch jetzt hören, welche drei Störgeräusche hört ihr daraus? Bereit? Here we go.

0: Ja, und schon sind sie vorbei, die drei Tage am Meer.
1: Ja, so what three sounds interrupted your beautiful oceanside stay? Send us a message to 0664 828 4444 with your answer and whether you want the tickets for Vienna or Graz. And potentially, they could be yours.
0: Ja, auf WhatsApp bitte. 0664 828 4444. Und ihr könnt nochmal überlegen, drei Tage am Meer ungestört klingen dann so.

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1: Wir haben Dienstag, den 15. September, 9.30 Uhr, 9:30. Und hier ist Karin Goritschnik mit den FM4 News. Schönen guten Morgen.
2: Guten Morgen. In der Straße von Hormus ist ein Öltanker in Flammen aufgegangen. Zur Ursache gibt es widersprüchliche Angaben des Iran und der USA. Die Lage in der Region bleibt jedenfalls angespannt und der Ölpreis steigt weiter, wie Julian Kern berichtet.
3: Nach Angaben der iranischen Revolutionsgarden ist der Tanker El Geier in der Straße von Hormuz auf eine Seemine gefahren und explodiert. Die USA widersprechen dieser Darstellung. Der Tanker sei bereits beschädigt gewesen und nun von einer iranischen Drohne getroffen worden. Unabhängig überprüfen lässt sich das nicht. Fest steht aber, die Meerenge bleibt ein Hochrisikogebiet für die Schifffahrt. Auch beide Ausweichrouten sind gesperrt. Saudi-Arabiens Ost-West-Pipeline nach einem Drohnenangriff, die Meerenge Bab al-Mandab durch die Kontrolle der Houthi-Miliz. Gleichzeitig steigt die Nachfrage. China kauft wieder verstärkt am Weltmarkt ein. Der Ölpreis von zuletzt 106 US-Dollar pro Fass der Marke Brent könnte dadurch weiter steigen. Und das wird früher oder später auch an den heimischen Tankstellen ankommen.
2: Die USA haben erstmals offiziell die Stationierung von Waffen im All bestätigt. Es handle sich um Waffen zur Weltraumkontrolle, die sowohl für offensive als auch für defensive Zwecke eingesetzt werden könnten, so ein Sprecher der US Space Force. Einzelheiten zu den Waffen nannte er nicht. Das EU-Parlament beschäftigt sich heute mit den Folgen des heißen Sommers. Die Abgeordneten in Straßburg ziehen Bilanz über tausende hitzebedingte Todesfälle, verheerende Waldbrände und Ernteausfälle. Am Nachmittag steht dann das Thema Migration auf der Agenda und morgen hält Kommissionspräsidentin von der Leyen ihre Rede zur Lage der Europäischen Union. Der Ätna auf Sizilien rumort weiter. Wegen einer kilometerhohen Eruptionswolke blieb der Flughafen der Stadt Catania heute früh weiter geschlossen. Die Schließung des Flughafens seit gestern Nachmittag verursacht erhebliche Probleme für Sizilienreisende. Zahlreiche Flüge mussten bereits umgeleitet werden. Das Wetter: in der Früh noch vereinzelt Nebelfelder, später dann überwiegend sonnig und warm. Die Höchstwerte 20 bis 25, im Westen bis zu 28 Grad.
1: Dankeschön.
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0: Love Spells, Don't Touch. Um 9.50 Uhr und 9.50 Uhr ist der Indikator, dass es hier mit der Morning Show jetzt langsam aber sicher dem Ende zugeht für heute. Morgen sind Emily und ich wieder für euch da.
1: Hell yeah.
0: Aber jetzt ist vor allem Steve Crilly für euch da.
1: Oh yeah. Between 10 and 1. Look forward to it.
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0: 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Now then.
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3: Es waren immer sehr viele diverse Menschen bei uns beschäftigt, die wir nicht deswegen beschäftigt haben, weil sie divers sind. Und das war mir einfach wichtig, von Anfang an zu sagen, das ist unser Wohnzimmer, hier leben wir für diese Zeit, hier ist jeder willkommen, der die Freak-Culture liebt. Und da unterscheiden wir nicht. Und ich glaube, das sage ich dann noch abschließend dazu, ich hoffe, es dauert nicht alles zu lange, ihr könnt es ja dann rausschneiden, dass, glaube ich, viele Menschen, die zu uns kommen, aufgrund dessen, wer sie sind, wie sie lieben, wie sie aussehen, was sie mögen, welche Haare sie haben, in ihrer Jugend oder vielleicht auch später noch die Erfahrung gemacht haben, einer gewissen Form von Ausgrenzung, einer gewissen Form von, man wird nicht zu einer Party eingeladen, einer gewissen Form von, alle gehen dorthin und ich soll nicht mitkommen. Und hier quasi auch im emotionalen Sinn und im übertragenen Sinn einen Ort zu schaffen, wo all diese Freaks, mir ist ganz bewusst, dass das ein romantisierter Begriff ist, keine Sorge, ein Zuhause finden, das war mir wichtig. Das ist ein bisschen der emotionale Kern davon. Ich habe mir immer gedacht, ich war 16-Jähriger in Tirol am Land aufgewachsen, bla bla bla. Natürlich ein Außenseiter, natürlich einer von denen, die nie irgendwo mitgenommen wurden und eingeladen wurden, vor denen man sich vielleicht sogar ein bisschen geekelt hat. Und ich habe mir gedacht, ich möchte meinem 16-Jährigen selbst einen Ort bauen, ein Festival bauen, wo ich dieses Gefühl nicht habe.
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1: Ey, wir sind Hidden Gems aus Wien.
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1: Wir sind eine junge Band und seit ein paar Jahren schreiben wir gemeinsam Hip-Hop-Tracks.
0: Take it worldwide.
1: Wenn da diese Energy ist von man sieht sich und man hört sich auch gegenseitig, dann ist es gleich einfach das Gefühl, dass wir eben schon so gefestigt

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1: Mein Low Point war aber, dass ich habe nach der Show mein Case eingeräumt, mein langes Hard Case, sehr langes Hard Case. Und dann habe ich, ich habe mich gebückt und dann hatte ich einfach einen Hexenschuss. Ich dachte, es ist ein Hexenschuss. Ich glaube, es war eher was mit den Bandscheiben, aber ich konnte nicht mehr aufstehen. Und dann hat mir Dilla, Shoutout, die Stiegen runtergeholfen, weil sie als nächstes gespielt hat und hat mir gesagt, ich muss einfach meine Bauchmuskeln trainieren. Was auf jeden Fall stimmt, weil ich trainiere zu wenig meine Bauchmuskeln und ich hoffe, dann wird es besser. Also ich hoffe, kein Hexenschuss mehr für mich.
0: Yeah, we hope so as well. 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
2: Liebe Hörerinnen, lieber Hörer, der Jürgen hat geschrieben: Lieber Ombudsmann, Schulbeginn heißt für mich als Vater ständige Belästigung durch Eltern-WhatsApp-Gruppen und das geht mir wahnsinnig auf die Nerven. Wie komme ich da wieder raus? Lieber Jürgen, vielen Dank für deine Frage, auch wenn das nicht mein Fachgebiet ist, aus mehreren Gründen, aber ich antworte sehr gerne, weil das ist die einzige Frage, die heute gekommen ist. Ombudsmann fm4@orf.at, sag's nur, gell? Jedenfalls, WhatsApp-Gruppen, ich habe mir das erklären lassen, hochinteressant, manchmal auch herausfordernd, aber es gibt eine gängige Lösung für dein Problem, nämlich kann man von jeder WhatsApp-Gruppe gleichsam einen Zwilling erstellen, zu dem die lästigsten Nervensägen der ursprünglichen Gruppe nicht eingeladen sind. Das heißt, von deiner Eltern-WhatsApp-Gruppe gibt es vermutlich auch eine angenehmere zweite Version. Benutz einfach die, also außer jetzt, du wurdest zu der alternativen Gruppe nicht eingeladen, dann habe ich eine schlechte Nachricht für dich. Mein alternativer Vorschlag ist ohnehin der vernünftigere. Leg das Handy zur Seite, beschäftige dich mit was Angenehmerem. So wichtig ist die Wahl zum Elternvertreter oder der Name vom Klassenvorstand auch wieder nicht. Mach einfach stattdessen zum Beispiel etwas mit deinen Kindern. Ich hoffe, die gehen dir nicht auf die Nerven. Servus!
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1: Was haben wir heute alles für euch in der nächsten Stunde? Wassermann und Taylor Swift, M. Night Shyamalan und Charlie XCX und Lucy Dacus. Und zu gewinnen gibt's auch gleich was, schon mal, ob wir das alles reinpacken können. Eine Stunde FM4 Hot mit Christoph Seppin. Das hier ist neu, das ist Silvan Esso, das ist Hot Slop.

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1: Wassermann, so heißt eine Rapperin aus Berlin, deren Musik klingt zum Beispiel so.
2: 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Wieso? Flex mit China bis Bronx. Raps über 18 Karat, aber du suchst mir ein Date nach einem Job. Hä? Wieso? 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
1: Ende September, am 25. um genau zu sein, also in 10 Tagen, da kommt das Album von Wassermann raus und es wird Knacks heißen. Und das Ganze wird auch gefeiert mit einem Live-Konzert und zwar in Wien. Am 20. Oktober spielt sie live im Fluck in Wien und dafür könnt ihr jetzt schon um 10 nach 1 an diesem random Dienstag Tickets gewinnen. Ganz einfach. Seid ihr von Sternzeichen auch Wassermann? Wann ist das geboren? Zwischen 21. Jänner und 19. Februar. Dann ruft einfach an 0800 226 996 und gewinnt 2 Tickets für Wassermann am 20. Oktober im Fluck in Wien. Bin gespannt, wie viele Wassermänner heute zuhören. Das ist ganz neu von ihr jetzt auf jeden Fall. Wassermann featuring Tom Hengst mit Aussortiert. Nachricht an alle Wassermänner. Ruft an 0800 226 996. Und gewinnt Tickets für das Konzert in Wien im Oktober.

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Danke an alle Wassermänner und Wassermännerinnen für das zahlreiche Anrufen. Jetzt hier, die Tickets sind bereits verlost. Wenn ihr hinschauen wollt, Wassermann feiert Album-Release Sause am 20. Oktober im Fluck in Wien. Checkt das doch aus.

0: Victoria West, Black Cat. Come on.
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0: Gestern Nacht haben in Los Angeles die Emmys, die US-Fernseh-Awards, stattgefunden. Und obwohl sie 5-mal nominiert gewesen ist, ist Taylor Swift nicht dort gewesen. Der Grund ist ein Footballspiel von ihrem Husband Travis Kelce, bei dem es gewesen ist. Aber man lässt ja Promomöglichkeiten nicht einfach so versickern. Deswegen ist Taylor in einem Pre-Show-Sketch zur Awardshow aufgetaucht. Und zwar in einer Parodie auf die Polizeishow Law and Order. Swifties denken, dass das alles irgendwie ein Hinweis auf irgendeinen neuen Release oder neues Lied oder Tour oder whatever ist. Das ist auch so ein bisschen das Thema des Sketches. Und ausgerechnet Taylor Swift ist darin dann aufgetaucht im Sketch, um folgende Worte zu droppen. Saccharine Aries from the Vineyard North or South. Ganz schön mysteriös das alles. Und das wird jetzt natürlich von Swifties weltweit analysiert, ob das was zu bedeuten hat oder vielleicht auch gar nichts. Das Wahrscheinlichste aktuell gerade ist eine Neuaufnahme von einem alten Taylor Swift-Album aus ihrer From the Vault-Reihe, From the Vineyard, From the Vault oder so. Manche glauben, dass das überhaupt schon jetzt zum Wochenende rauskommen könnte. Mal schauen. Gewonnen hat Taylor dann übrigens keinen Emmy. Am meisten, nämlich 14, hat die Serie Widow's Bay bekommen. Und außerdem übrigens noch irgendein random extra Fact. Taylor Swifts Katze ist nach dem Law and Order Charakter Olivia Benson benannt, neben der sie auch im Sketch mitspielt. Auch ein quasi Full-Circle-Moment und schönes, unnützes Wissen vielleicht für euren hoffentlich noch viel schöneren Dienstag. 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

0: Na, wer ist denn das? Das ist Brazen Barbie aus Australien. Und wenn ihr euch jetzt denkt, so, boah, das würde ich gern live sehen, idealerweise am 21. Oktober, das könnt ihr machen. Am 21.10. kommt Brazen Barbie von Australien nach Österreich, nach Wien und spielt ein Konzert im Club Lucia. Checkt das doch aus, wenn ihr denn wollt.
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1: 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Den Regisseur M. Night Shyamalan, den kennt ihr von Filmen wie The Sixth Sense, The Village oder The Happening und als Meister der oft seltsam kitschigen Plot-Twists. Gibt es da nicht irgendeinen, wo Sie am Ende draufkommen, dass die Bäume sich gegen die Menschen gedreht? Ist das The Happening? Weiß nicht. M. Night Shyamalan ist auf jeden Fall Riesenfan von Charlie XCX. Das wissen wir seit dem Wochenende alle. Er ist bei ihrem Tourauftakt in den USA am Freitag im Publikum gewesen und ist voll begeistert. Charlie ist ein True Artist voller Integrität und ein guter Mensch. Das postet er online zu einem Selfie mit der Musikerin. Und Charlie liebt das Kino, sagt M. Night. Also hätten sie gleich stundenlang plaudern können. Vielleicht kommt hier eine Special Edition vom neuen Charlie XCX Album Music Fashion Film raus. Diesmal am Cover neben John Cale, Marc Jacobs und Martin Scorsese dann auch M. Night Shyamalan und mit irgendeinem Twist. Sie waren alle Geister die ganze Zeit. Charlies nächste Tourstops in Europa sind dann übrigens in Irland, in Schottland, in England, in den Niederlanden und in Frankreich. Das findet alles nächstes Jahr im Februar statt.

oder von der Band Boy Genius, gemeinsam mit ihrer Partnerin Julian Baker und Phoebe Bridges. Vor 10 Jahren, da ist das Debütalbum von Lucy Dacus unter dem Namen No Burden rausgekommen. Und um das zu feiern, gibt es nicht nur eine Reissue davon, sondern auch einen unveröffentlichten Track von damals. Der heißt No Thank You, I Love You, Goodbye. Und ist jetzt doch der beste Song, um euch in die Hände von der fabelhaften Rim Higazi weiterzugeben. Jetzt gleich habt's noch einen wundervollen Tag mit FM4. Das ist neu, aber alt, aber neu von Lucy Dacus. No Thank You, Love You, Bye!

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0: So cool, oder? Lilla! And a track there called Tommy. 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

0: And that was Arlo Parks and Get Go at 13 minutes past 3 o'clock this afternoon. Sounds like FM4, oder? Yeah, it does sound like FM4 because inevitably the talk is going to turn to video games. Okay, so there's video games about building castles, right? There's video games about attacking castles. And then there's this brand new game called Wanderburg. Wanderburg. In this game, yes, we are actually the castle, right? And you guessed it, we're wandering around and terrorizing the countryside. FM4's Rainer Siegel has gone wandering for us in the Wanderburg. Und erklärt's ein bisschen besser.
1: Meine Burg ist ein Monstrum. Oben auf den Zinnen sitzen Dutzende grimmige Bogenschützen, ein gewaltiger Mörser spuckt Streubomben und die unteren Verteidigungsanlagen sind voller furchterregender Kanonen. Das alles wäre schon schlimm genug, aber dazu kommt noch, dass diese Festung wieselflink auf riesigen Rädern dahinrollt und so ganze Dörfer, Felder und Ritterheere plattwalzt. Das ist Wanderburg. Wanderburg hat auf der heurigen Gamescom für Aufsehen gesorgt und sogar den Award als Most Entertaining Game der ganzen Messe einheimsen können. Es ist einfach wirklich sehr unterhaltsam, als schwer bewaffnetes Gebäude im niedlichen Cartoon-Look herumzurollen und dabei immer größer und stärker zu werden. Nur so schaffe ich es nämlich, die wirklich riesigen Oberbosse am Ende jeder Runde zu besiegen. Besonders komplex ist Wanderburg nicht, das macht aber nichts. Freischaltbare Upgrades, neue Waffen und Levels sorgen für Langzeitmotivation, aber der Hauptreiz liegt eindeutig im chaotischen Zerstörungsrausch. Als mächtig aufgerüstete Burg durch die Gegend wandern, das kann man im Early Access auf PC.

Musik von hier. And when I say here, I mean Austria.

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0: Na, so allein sollen wir nie wieder sein. Endless Wellness, Musik von hier.
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0: Oliver Malcolm and Ghosts. Look what you chose. 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

0: 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And today is not only the auspicious day of September 15th, it is also International Democracy Day. 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
1: Aber ist das wirklich so arg und was kann die EU dagegen überhaupt tun? Also was mir zum Beispiel am Handy auf TikTok angezeigt wird.
0: That very issue, Pauline, was discussed today. And in fact, there is a special parliamentary committee that has been working on this very issue for the past 1.5 years. It's called Democracy Shield. And today, on the International Day of Democracy, it released its report.
1: Ja, was das EU-Parlament herausgefunden hat und was es für Empfehlungen gibt, das berichtet jetzt FM4-Reporter Paul Pant, der gerade in Straßburg im EU-Parlament ist.
2: Bei der Fahrt zum EU-Parlament mit der Straßenbahn zeigt mir TikTok ein paar Videos über die EU.
3: Freiheit abgeschafft und das Ganze seit neuestem durch 3 Verordnungen, die man von Seiten der EU-Kommission...
2: Und ganz ehrlich, bei manchen dieser Videos weiß ich selbst nicht sofort, ob da was dran ist. Für die lückenlose Recherche müsste ich jetzt einiges an Zeit investieren. Im Besucherzentrum treffe ich auf eine Schulklasse. Ich frage die Jugendlichen, wie sie den Überblick auf Social Media behalten.
4: Also ich schaue meistens auf die Details vielleicht von dem Video, weil wenn es zum Beispiel KI generiert ist, sieht man oft im Hintergrund, dass Menschen zum Beispiel irgendwie falsch generiert sind.
5: Wenn ich politische Sachen sehe und ich Interesse daran habe, überprüfe ich das jedes Mal.
6: Also das Ding ist, generell muss man sehr, sehr kritisch sein, vor allem auf TikTok mittlerweile, weil einfach sau viel KI generiert ist und alles.
5: TikTok und Instagram würde ich jetzt nicht so vertrauen.
2: Die Frage beschäftigt auch das EU-Parlament. Heute haben die Abgeordneten über den Bericht des Sonderausschusses diskutiert für den Europäischen Schutzschild für Demokratie. Der Ausschuss arbeitet seit Anfang 2025 daran. Seine Botschaft, die EU müsse sich besser gegen ausländische Einflussnahme, Desinformation und hybride Angriffe schützen. Russland wird dabei als wichtigste externe Bedrohung für Europas demokratische Integrität bezeichnet. Aber auch Belarus, China, Iran und Nordkorea mischen mit.
7: Es ist eine Größenordnung von 3 Milliarden Euro, die in den letzten 2 Jahren in Europa investiert wurden von den Russen, um unsere Demokratie zu zerstören.
2: NEOS-Abgeordneter Helmut Brandstätter ist Koordinator für die liberale Renew-Fraktion im Ausschuss. Ich zeige ihm, was gerade auf TikTok kursiert.
8: Was passiert, ist lückenlose Kontrolle. Wer VPNs abschaffen möchte, der führt Orwells 1984 komplett ein.
7: Also, die sind sehr gut, diese Manipulanten, uns irgendwelche Lügen zu erzählen. Nur stimmt alles nicht.
2: Aber was kann die EU tun, um zu verhindern, dass sich so etwas verbreitet?
7: Eine Forderung ist dieses Resilience Center. Das heißt, wir brauchen eine Zentrale, wo permanent die Desinformation und die anderen Aktionen Russlands, Chinas, Iran, das sind die wesentlichen Player, aufgezeigt wird und wo das natürlich auch dann öffentlich gemacht wird.
2: Das Parlament will dieses Resilience Center mit einer klaren gesetzlichen Grundlage ausstatten, eigenem Budget und mehr Möglichkeiten, Bedrohungen durch Desinformation und ausländische Einflussnahme zu erkennen und darauf zu reagieren. Genau aber hier beginnt auch der Streit, denn Kritiker befürchten, wer Desinformation bekämpft, könnte die Meinungsfreiheit einschränken. Kritik kommt unter anderem von der FPÖ. EU-Abgeordnete Petra Steger.
9: Wir sehen das Democracy Shield extrem kritisch. Ja, es ist nichts anderes als ein Zensur- und Kontrollinstrument direkt unter der Kontrolle auch der Kommission und von der Leyen, wo unter einem Dach zusammengeführt wird, NGOs, Faktenchecker und viele weitere, um in Wahrheit auch die Meinung und die Macht Meinung zu kontrollieren und die Macht abzusichern. Das Ganze unter dem Fake News-Titel Demokratieschutz, mit Demokratieschutz hat das überhaupt nichts zu tun. Das heißt, dieses gesamte Democracy Shield wird von uns konsequent abgelehnt.
2: Eine automatische TikTok-App, die uns zuverlässig wahr oder falsch anzeigt, gibt es jedenfalls nicht. Das EU-Parlament hat heute seine Empfehlungen zum Democracy Shield beschlossen. Jetzt geht es darum, wie viel Geld, Macht und Personal die EU tatsächlich in den Schutz ihrer Demokratie investieren will und wie sie dabei sicherstellt, dass Demokratieschutz nicht selbst zur Einschränkung der Meinungsfreiheit wird.
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0: I Like It von Cardi B, Bad Bunny und J Balvin.
1: Cardi B and this.
0: Ein Banger.
1: ein Banger. 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

0: Hugo Uerdings, Musik ist Österreich, so wie du war das.
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0: Ich weiß nicht, wie es euch geht, aber das Bedrohungsszenario von Ex-Anthropic-Mitarbeiter Jacob Coxon, dass die fortschreitende KI uns zum Ende des Jahrzehnts vielleicht alle töten könnte, das schwirrt auf jeden Fall noch immer auf meinem Social-Media-Feed und in meinem Kopf herum. Manche ExpertInnen unterstreichen die Wichtigkeit dieser Warnungen. Andere sehen darin eher kommerzielle Interessen, wie etwa Technikforscher Michael Nentwich von der Akademie der Wissenschaften gestern in der ZIP2.
3: Man muss da sehr aufpassen. KI ist ja nicht gleich KI. Das, was hier angedeutet wird, ist eine Version von KI, die es noch lange nicht geben wird. Also eine KI, die sich selbstständig macht, vielleicht ein eigenes Bewusstsein entwickelt, einen eigenen Willen. Das glaube ich persönlich nicht. Das ist eher Science Fiction. Das wird noch länger dauern. Und das heißt also, dass dieser Ruf nach Regulierung oder nach Verlangsamung, der ja immer wieder kommt, eher eine Art, würde ich fast sagen, Marketing-Aspekt dieser Unternehmen ist, die also da, wenn man so will, sich in Szene setzen.
4: But there's much more than AI that will kill us. There's kind of a international AI arms race, mainly between the US and China, with Europe lagging far behind, kind of like the Cold War, but because it's AI, it's the Cold Water War. And after that, there's all these thousands of articles that tell us AI will take our jobs. That is, if the AI bubble doesn't burst before then and crash the entire economy. No wonder thoughts about AI have been keeping us up at night.
0: Ja, wie wir besser damit umgehen können, darüber sprechen wir gleich in der nächsten Stunde OKFM4 mit einem Psychotherapeuten.

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1: A few minutes ago, we spoke about the warning issued by former Anthropic employee Jacob Coxon. It feels as though when it comes to artificial intelligence, public sentiment is currently swinging between euphoria and deep fear. In any case, all kinds of doomsday scenarios surround us every day, both in the news and on social media.
2: Ja, bei uns zu Gast ist jetzt Max Walzel, Psychotherapeut und Coach, der sich intensiv mit den Folgen von KI auseinandergesetzt hat. Hallo.
3: Hallo.
2: Die KI könnte uns alle töten. Das war so die letzte große Doom-Nachricht, die gerade herumschwirrt. Was machen denn solche Bedrohungsszenarien mit uns, wenn man die hört?
3: Also ich glaube, in erster Linie machen sie immer genau das, wofür sie gemacht sind. Sie erzeugen Aufmerksamkeit und sie erzeugen starke Emotionen. Und das ist wahrscheinlich bei vielen von uns, ist das Angst. Unser Gehirn ist jetzt sehr gut darauf trainiert, auf konkrete Gefahren zu reagieren. Also wenn das Auto auf mich zukommt, dann springe ich zur Seite. Aber wenn ich jetzt im Radio höre, KI wird mich töten, wohin springe ich dann? Mhm. Also es ist etwas, was bei uns eine Hilflosigkeit erzeugt. In der Psychologie würden wir sagen, eine erlernte Hilflosigkeit, wenn wir gesehen haben, es gibt Dinge, die größer sind als ich und ich kann da nichts machen.
1: How can we prepare ourselves for headlines like these, so they don't completely bring us down?
3: Zuallererst würde ich mir sagen, nicht gegen die Angst abhärten. Angst ist, auch wenn sie unangenehm ist, ein sehr, sehr sinnvolles Signal. Und es ist ja auch nicht so, dass die Dinge, über die wir hören, tatsächlich nicht Dinge wären, über die wir uns nicht Sorgen machen sollten. Aber wir verwechseln häufig Information mit Kontrolle. Unser Gehirn, ich habe schon vorher gesagt, mag Unsicherheit gar nicht. Das heißt, wir versuchen, möglichst viel über eine Bedrohung zu erfahren, konsumieren möglichst viele Informationen. Die gibt uns aber nicht mehr Kontrolle drüber, sondern erzeugt eigentlich eine Spirale, wo wir immer mehr vom selben Unangenehmen hören. Also etwas, was helfen kann, ist sicher in erster Linie mal sowas wie Informationshygiene. Mhm. Das heißt, uns genau zu überlegen, wie viele und welche Nachrichten von wem wir wirklich tatsächlich uns zuführen möchten. Dann immer zu schauen, was ist eigentlich wahrscheinlich und was ist möglich. Tendenziell erfahren wir Nachrichten, die sehr extrem sind. Das ist aber nicht unbedingt auch das, was am wahrscheinlichsten ist. Und das Dritte ist ganz sicher auch mal, immer wieder kleine Momente zu suchen, wo wir selbst auch etwas tun können. Und sei es nur mal für eine Zeit lang das Handy wegzulegen oder einfach mal in Kontakt mit einer echten Person zu treten und nicht zu chatten.
2: Mhm. Was mache ich denn, wenn ich online dann doch, zum Beispiel auf TikTok oder Instagram, was ist, wenn ich doch etwas sehr Verstörendes zum Beispiel sehe? Wie kann ich mir danach irgendwie helfen?
3: Also prinzipiell, glaube ich, ist es immer ein gutes Zeichen, mal kurz innezuhalten, wenn eine Nachricht oder ein Bild eine sehr starke Emotion weckt. Mhm. Also dann wäre es einfach sehr gut, nicht das erste Naheliegende häufig zu tun, sie zu teilen, vielleicht noch weiter auf dieses Bild zu schauen, ein weiteres Video zu suchen, sondern wirklich mal bewusst Abstand zu halten und zu sagen, okay, das hat mich jetzt wirklich bewegt, dass ich das auch einzugestehen, dass es möglicherweise auch Angst gemacht hat. Und einfach wirklich versuchen, das Handy mal auf die Seite zu legen und an etwas Positives zu denken. Idealerweise auch mit jemandem darüber sprechen. Wenn Sie einen Menschen in Ihrer Umgebung haben, mit dem Sie darüber reden können und sagen, hey, das war echt total verstörend, dann hilft das immer.
1: Reden hilft immer. Psychotherapist Max Walzel, thanks for joining us so far. We'll continue our conversation, speaking specifically about AI in our everyday lives in just a moment.

0: Psychotherapeut und Coach Max Walzel ist bei uns, Robin Brook und Pauline Binder in OK FM4. Wir haben gerade über KI-Bedrohungsszenarien gesprochen und was das in uns auslöst. Ich kann mir irgendwie auch vorstellen, dass das auch Auswirkungen auf einer größeren gesellschaftlichen Ebene vielleicht hat, weil man versucht ja im Internet immer wieder Informationen zu hinterfragen. Es wird einem nahegelegt, von wem wurde das gepostet? Ist es vielleicht AI? Ist es vielleicht Deepfake? Ein gewisses Misstrauen wird einem da schon irgendwie antrainiert. Macht das auch etwas mit uns, dass wir anderen Menschen dann auch misstrauischer begegnen?
1: Ich glaube, es ist ein guter Punkt und es ist auch etwas, was ich in meiner Praxis beobachten kann. Es ist tatsächlich ein zusätzlicher Stressfaktor für viele, wenn wir wirklich im wahrsten Sinne des Wortes unseren eigenen Sinnen nicht mehr trauen können. Genau. Wenn wir nicht mehr darauf vertrauen können, dass das, was wir hören, auch tatsächlich jetzt wahr ist, dass wir Bildern nicht mehr vertrauen können, das erzeugt sicher eine permanente Misstrauen und auch eine Grundstimmung. Und ich bin sicher, dass das sehr wohl auch eine gesellschaftliche Auswirkung hat. Mir ist immer wichtig, aber zu schauen, dass wir die psychologischen Effekte nicht mit den gesellschaftlichen verwechseln und das Thema Resilienz nicht als ein Muss gesehen wird, sondern nach dem Motto, jeder Einzelne müsse damit umgehen. Es gibt sehr wohl auch einen gesellschaftlichen Bereich und einen politischen Bereich, wo es wichtig ist, dass wir auch Aktionen setzen.
2: AI applications have become an integral part of our everyday lives, not only because they're practical, but also they've just been integrated into any software that you can think of, which can trigger not only excitement, but also a great deal of unease. Like with the question, do I have to go along with this shift so I won't be left behind or lose my job? What would you recommend to people to be able to deal with this onslaught of AI opportunity that's given to us online?
1: Zuallererst würde ich sozusagen dem "Ich muss da mitmachen" mal sehr kritisch gegenüberstehen. Ich glaube, es ist sehr notwendig, sich damit auseinanderzusetzen, aber es ist sicher gefährlich und man wird sicher Unsicherheit erzeugen, wenn man sich ständig mit der Maschine misst. Also diese Idee, AI ist besser als ich, macht die PowerPoint schneller als ich, formuliert besser als ich, das ist etwas, was sehr, sehr gefährlich ist. Im Endeffekt sozusagen ist es ein Werkzeug für uns und mittlerweile ist vor allem jeder Angestellte, jeder, der im Beruf damit arbeitet, auch eine Art von Führungskraft. Er führt einen AI-Agenten. Im Endeffekt erarbeiten wir viele Ergebnisse nicht mehr selbst, sondern wir verantworten sie. Das heißt, unkontrolliertes Benutzen von AI führt tendenziell eher dazu, sich darin zu verlieren und auch den eigenen Wert in dieser Nutzung von AI eigentlich auch zu mindern. Wir sollten uns klar überlegen, wo wir AI einsetzen. Und sollten immer auch in der Lage sein, zu bewerten, was die AI uns tatsächlich bringt. Ich glaube, auch hier ist ein weniger häufig ein mehr ist.
2: Do you worry about the future of the human psyche for young people dealing with their emotional problems and having this channel to talk to chatbots all the time?
1: Ich denke, es ist eine Entwicklung, die einfach sehr, sehr schnell geht. Und es wird darauf ankommen, wie sehr wir in der Lage sind, tatsächlich mitzuhalten. Wir haben es bei Social Media gesehen, wir haben sehr viel laufen gelassen. Und haben sehr spät begonnen, hier tatsächlich auch zumindest uns zu überlegen, wie wir es auch für unsere Kinder besser einsetzen können und regulieren können. Ich denke, dass etwas Ähnliches hier auch bei KI passieren sollte. Also ich sehe durchaus eine Gefahr. Ich sehe es allerdings jetzt nicht komplett eine schwarze Zukunft für uns. Ich glaube, als Menschen werden wir sehr wohl damit umgehen. Und je mehr wir mit Chatbots unterwegs sind, umso mehr wird uns ja auch immer wieder deutlich, wie wichtig eine echte Erfahrung mit Menschen ist. Also diese wirkliche Empathie, jemand anderen zu spüren, ist einfach etwas, was uns der Chatbot trotzdem nicht geben kann.
2: Yeah, we couldn't have had this conversation with chatbots, I don't
0: think. Dafür. Dann sagen wir vielen Dank, Psychotherapeut Max Walzel.
2: You can hear and see more from Max Walzel tomorrow evening on ORF 1 at 8:15 with his documentary Dumm durch KI. 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

0: Ibiza Akademie der bildenden Künste, heute mit Professorin Brooke und Professorin Binder hier in OK FM4.
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0: Juno und Resi Rainer, die Welt und ich in dieser Sendung.
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2: you feel okay. 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And the hostess, with the mostess of this funny hour is here with us in the studio right now, Eva Deutsch.
3: Hi.
0: Hallo Eva, was geht ab?
3: Hi, ich bin schon wieder ein bisschen heiser. Oh. Also im Juni, kurz vor der Sommerpause, war ich heiser und jetzt bin ich schon wieder. Ist vielleicht symptomatisch.
0: Ah ja, aber dafür hast du so eine crispy Stimme vielleicht.
3: Ja, crispy. Ja. Crispy ist generell gut.
0: Crispy ist gut.
3: Mit der Stimme.
2: What's a crispy Stimme?
3: Klassik.
0: Einfach Evas, ja. Räuspern. Verrauchte Stimme.
3: Ja, ich hab, naja, gut. Naja. Das sage ich jetzt nicht gleich im Radio.
0: Okay, gut. Um was geht's heute?
3: Also es geht heute darum, dass ich zwei Comedians eingeladen habe, die live hier bei FM4 im Aufnahmestudio vor Live-Publikum und live bei euch im Radio performen werden, ein Set darbieten werden. Die zwei Personen sind Kathi Lavoll und Athene Atlas.
0: Okay,
3: beides let's go. Frauen, die aus den unterschiedlichsten femininen und feministischen Perspektiven berichten und erzählen werden.
0: Das klingt toll.
2: Funny Girls.
0: Perfect. Girls.
2: Richtig. It's all funny girls right now. Three funny girls in the studio, funny girls coming into the stand-up Bühne. We're very excited. Pauline and I will be here morgen again.
3: Yeah.
2: With you for more news and entertainment.
0: Das war super viel Motivation gerade, danke.
3: Ja, sehr gerne.
2: Yeah, thanks.
3: Sehr gerne. Ich bin auch motiviert, auch wenn ich eine Räusperstimme habe.
0: Okay. Aber perfekt. Wenn ihr mehr von Evas räusperische Stimme haben wollt, dann bleibt dran. Ab 19 Uhr bitte. Die FM4 Happy Hour.
3: Ich freue mich.
0: Wir werden so viel lachen, dass wir auch solche Stimmen bekommen werden.
3: Na, schau mal.
2: Ja.

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1: Kathi Lafour. Hallo, hallo. Ich denke mir, wir gehen gleich rein, oder?
4: Ja.
1: Habt ihr Kinder?
4: Ja.
1: Kathi, hau dir auf den Mund, sowas fragt man nicht. Hau dir auf den Mund. Ich frage trotzdem, habt ihr Kinder?
4: Ja.
1: Freunde mit Kindern?
4: Ja.
1: Ehemalige Freunde mit Kindern?
4: Ja.
1: Sowas passiert oft. Wenn man sowas selbst nämlich gar nicht hat oder auch gar nicht will, dann denkt man sich aus der Ferne nur, why? Warum tut sie euch das an? Und ich weiß jetzt, das denken wir Eltern uns 24/7. Aber da ist halt meistens schon zu spät, gell? So Kinder kann man ganz schlecht zurückschieben. Werden immer größer. Auch die Rückgabe ist wahnsinnig schwierig geworden. Ich habe es letztens probiert. Beim H&M im Donauzentrum wollte ich meine schreiende Tochter als regionale Arbeitskraft anbieten. Und dann sagt die Dame hinter der Kasse zu mir, sorry, voll strenge Konzernpolitik, für uns arbeiten offiziell keine Kinder. So heuchlerisch. Dann bin ich nach Hause zu meinem Mann. Boah. Mein Mann, Gott, klingt das konservativ und bürgerlich. Wie ist denn das passiert? Ich sag ein Mann. Ein Mann, das ist leichter. Ja, ein Mann, mit dem ich zufällig zusammenwohne, ein Kind habe und verheiratet bin. Ein Mann und ich haben dann beschlossen, wir werden die perfekten Eltern. Wir steigern uns jetzt so ein bisschen ins Elternsein rein. Ah, reinsteigern. Reinsteigern können wir Millennials, oder? Reinsteigern macht das Leben schöner. Wir steigern uns wahnsinnig gerne in so Projekte rein wie Veganismus, psychotherapeutische Selbstdiagnosen oder Siebträger-Kaffeemaschinen. Er hat auch eine zu Hause. Und wenn wir das nicht machen, dann retten wir zumindest ein Hundebaby aus dem Tierheim und fühlen uns danach wie Jesus. Oh. Gibt es ein paar Jesus da? Jesus? Was ist die Mehrzahl von Jesus? Jesus. Jesen. Gibt es ein paar Jesus zu Hause? Ich brauche kein schlechtes Gewissen haben, ich habe mich in all das schon einmal reingesteigert. Aber mit Mitte 30 war es dann einfach für mich an der Zeit zu werfen. Und Eva Deutsch hasst mich für dieses Wort. Werfen, ich habe es jetzt nochmal gesagt. Ich bin jetzt Mutter. Oh. Und Bonusmama. Ja. Ein Mann war nämlich schon verheiratet und hat schon ein Kind. Ja, ich persönlich mag den Namen Bonusmama überhaupt nicht. Das klingt so positiv. So, als würde es irgendwas bei mir gratis geben. Ich bestehe zu Hause auf meinen richtigen Namen. Die Stiefmutter. Willst du einen Apfel? Spieglein, Spieglein an der Wand. Wer ist die Schönste im ganzen Land? Pick jede einzelne Linse aus der Asche heraus. Hol die Spule aus dem Brunnen. Ab in den Turm mit dir. Hoppala. Da ist mal ein bisschen die Kindheit hier draufgekommen, gell? Das passiert mir immer wieder. Wir Stiefmütter sind halt auch immer schon böse. Wir kommen nie gut weg. Das wird ja schon ganz früh in unsere kindlichen Gehirne eingepflanzt. Hm? Ich meine, Stiefmütter waren immer schon in den Grimms-Märchen vorhanden. Und Grimms-Märchen, wir können ja jetzt heutzutage nicht einfach aufhören, Grimms-Märchen zu lesen. Grimms-Märchen sind allgemein Bildung. Die Illusion einer heteronormativen Zweierbeziehung, bis dass der Tod sie scheidet, ist allgemein Bildung. Und die Angst vor der bösen Stiefmutter ist allgemein Bildung. Letztens kommt meine Stieftochter zu mir her mit so einem dicken Märchenbuch und zeigt auf ein Bild und fragt mich, du Kathi, diese Augenbrauen und dieses Lachen und diese Warze auf der Wange, bist du die böse Stiefmutter von Schneewittchen? Und ich habe sie in den Arm genommen und ganz lieb zu ihr gesagt, ja, mein Kind. Die isst keinen Obstteller, den ich hier hinstelle. Na, nix. Es ist ja wurscht, in welche Geschichte man schaut. Wurscht, ob Rapunzel, Schneewittchen, Hänsel und Gretel, wir Stiefmütter waren immer schon böse und unberechenbar. Wir sind halt auch der Beweis für die kaputte, perfekte Familie. Wir sind der Teufel, wir sind die Hexen, wir können am Scheiterhaufen verbrannt. Und ich war zwar früher ein überzeugtes Jungscherkind, Aber man wird mich nie... maybe she's lying. Aber man wird mich nie wieder singend an einem Lagerfeuer sitzen sehen. Aus Sicherheitsgründen. Es ist ja arg. Eigentlich mein schlechter Ruf beruht auf einer Lüge. In der Erstausgabe der Grimms-Märchen 1812 war es bitte in Hänsel und Gretel und Schneewittchen die leibliche Mutter, die die Kinder ausgesetzt hat. Nicht die Stiefmutter. Aber um den christlich-bürgerlichen Heiligenschein über der leiblichen Mutter wieder in einen glänzenden Kristallluster zu verwandeln, mit kirchlicher Goldfassung selbstverständlich, erfanden sie mich. Und ich bin so froh. Jede Person mit Hang zum People-Pleasen kann dankbar für so eine Rolle sein. Es ist eine wahnsinnige Erleichterung, wenn man ohne Grund einfach ein bisschen Arsch sein kann. Es ist so angenehm, kann ich euch sagen. Ich muss ja sagen, sie hat gerade wirklich einen Hänger im Radio. Yeah! Jedenfalls, das passiert auch nicht so oft, oder? Egal.
4: Ständig.
1: Jedes Mal. Jedenfalls wollte ich immer schon böse sein. Ja, das liegt nämlich nicht in meiner Natur. Das habe ich nicht gelernt. Noch dazu habe ich Musical studiert. Musikalisches Unterhaltungstheater. Bitte leise. Oh. Also gute Laune war mein zweiter Vorname. Und jetzt bin ich endlich Stiefmutter. So heißt das Althochdeutsch. Stiefmutter. Ich habe mir gedacht, das bringt die nötige Dramatik mit. Und als Stiefmutter müsste ich eigentlich eifersüchtig auf die Jugend und Schönheit meines Stiefkindes sein. Aber, sorry, I'm busy. I'm mentally busy. Wie jedes gepflegte Millennial stehe ich lieber stundenlang vorm Spiegel und mache mich selber fertig. So wie mir das Heidi Klum und die gesamte Fernsehwelt der 2000er beigebracht haben. Gut, dass wir heute im Radio sind. Ja. Es ist auch interessant, dass in der Literatur kaum Varianten böser Frauen geschrieben wurden. Weibliche BösewichtInnen wurden früher oder auch noch heute ausschließlich darauf reduziert, wie sie sich gegenüber Kindern, Männern oder Gott verhalten. Ja, das heißt, du warst entweder die böse Stiefmutter, die Hure oder die Hex. Und gerne wurden diese drei Charaktere auch vereint. So lieb. Da wundert es mich nicht, dass alle die Quotenfrau hassen. Und jetzt bin ich zu Hause so eine wirklich dankbare Quotenfrau und habe voll das Problem. Ich falle regelmäßig aus meiner Rolle. Mein Stiefkind ist mittlerweile ein Teenager. Wir schauen gemeinsam meine Lieblingsserien von früher. Die sind jetzt der heiße Scheiß. Und ich bin die Erste, die uns im Urlaub das WLAN-Passwort checkt. She loves me. Und ich liebe sie. Also muss ich außerhalb der Familie all meine stiefmütterliche Energy bündeln und verwende den Besen ausschließlich dafür, die fruchtbare Erde unter den Wurzeln des Patriarchats wegzukehren, damit es vielleicht irgendwann einmal in der Dürre vertrocknet. Dankeschön. Kathi Lafoy! Muchas gracias.
0: Und liebe Kathi, du kannst wirklich wunderschön singen. Wir spielen jetzt aber keinen Musical-Song, auch wenn sich das Athene Atlas schreiend wünscht anscheinend. Nein, wir spielen aber einen Song, der es beim Protest-Song-Contest, FM4-Protest-Song-Contest, in die Top 25 geschafft hat. Und er heißt wie, liebe Kathi?
1: Vulva.
0: Na, hören wir uns das an.

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0: Kathy Lafour. Hey, das machen die wirklich freiwillig, muss ich sagen. Ja, okay, ich motiviere zwar ein bisschen, aber den Rest macht das Live-Publikum.
3: Ah, die Honorare hätte ich nicht zahlen sollen.
0: Du kannst mit deinem Geld machen, was du willst, Stiefmutter. Liebe Kathy Lafoll, du kommst aus dem Musical-Bereich unter anderem. Und,
3: Danke für unter anderem.
0: Nein, du machst ja viele andere Sachen. Und da wollte ich schon auch mal wissen, wie stressig ist es tatsächlich auf einer Musicalbühne, weil man muss ja auch tanzen, man muss singen, man muss Sprechtext können. Es auf einer Skala von 1 bis 10, 10 ist das Urärgste.
3: 9,5.
0: Ah ja, deswegen dann Comedy, da muss man
3: da
0: sich nicht dafür.
3: Da ist gemütlich. Da bin ich allein auf der Bühne.
0: Bist du eigentlich eine Einzelgängerin? Weil
3: so im Leben oder auf der Bühne?
0: Auf der Bühne.
3: Doch gern, auch, aber ich mag schon den Support. Es ist nur oft auch eine finanzielle Entscheidung, dass sobald man zu zweit, zu dritt, zu viert auf der Bühne steht, ja, da gibt es keine Kohle mehr.
0: Du bist 100% für dich.
3: Ich möchte ja
0: oder?
3: Rich werden.
0: Ja, eben. liebe Kathi, du bist eben comedy-mäßig alleine übrigens auf der Bühne unterwegs. Wo sieht man dich?
3: Demnächst wieder im Löblich-Theater.
0: Das wo ist?
3: Also es ist das ehemalige Theater am Alsergrund.
0: Genau, das wurde jetzt
3: in
0: umgenannt.
3: In der Löblich-Gasse. Mhm. Soll ich ein Datum sogar sagen?
0: Na, sag's.
3: 9. Oktober 2026.
0: Ach, das ist ja eh bald.
3: Das ist sehr bald. Also jetzt gilt. Tickets kaufen, wir wollen bitte ausverkauft. Ah. Eure Stiefmutter eures Vertrauens.
0: Ja, sonst gibt's...
3: Popoklatsch.
0: Popoklatsch. Ah ja, okay. Apropos Popoklatsch, was für eine...
3: Gute Überleitung.
0: Hey, es wird noch kinderfreundlich. Pass auf, was für einen... aber ich denke mir andere Dinge, nein. Aber was für einen Erziehungsstil präferierst du? So klassisch, richtig, starke Erziehung, wo man mit drohen und allem? Oder dann doch das
3: Nur beim eigenen Kind?
0: Na, bei beiden.
3: Nein, das war schon meine Antwort. Nur beim eigenen Kind.
0: Ja, okay.
3: The dark? Nein.
0: The dark
3: natürlich
0: side,
3: komplett
0: ja.
3: Bedürfnis- und bindungsorientiert.
0: Na, voll anstrengend,
3: darüber
0: oder?
3: Darüber spreche ich auch im Programm. Falls sich jetzt da die PädagogInnen unter euch angesprochen fühlen. Aber ist nur ein kurzer Teil. Meistens geht es eigentlich um feministische Themen.
0: Aha.
3: Und um die Angst.
0: Was auch einhergeht oft einmal.
3: Aber nicht nur die. Aber nicht nur zur Mutterschaft, also Angst generell.
0: Angst generell, na super.
3: Ja.
0: Hast du eine Frage ans Publikum vielleicht?
3: Ja.
0: Zum Thema Angst oder ein anderes?
3: Ah, jetzt muss ich umschwenken,
0: ja, wie du
3: wenn
0: magst.
3: Wir über die Angst reden.
0: No, wir sind sehr spontan hier.
3: Nein, ich verbinde die Fragen.
0: Na, verbinde sie.
3: Welche Angst steigt in dir auf, wenn du an die Stiefmutter denkst?
0: Aha, das lassen wir mal sacken. Welche Angst steckt in dir auf, wenn du an die Stiefmutter denkst? Amadea heißt du, gell?
4: Ja.
0: Die Leute, die in der ersten Reihe sitzen, ja, die kommen dran.
4: Ja, also ich bin auch ein Stiefkind. Also ich bin ein Stiefkind, nicht auch. Ich bin ein Stiefkind, aber ich habe nur einen Stiefvater.
0: Und Unterschiede?
4: Ich habe keine Stiefmutter, aber ich würde noch eine suchen. Also,
3: ich kann dir nachher meine Telefonnummer geben.
0: Ja, ja. Und so sind komm. Schon zwei. So
3: komm
0: einfach
3: zu uns.
0: Geht's. Man kann sich auch ohne Geschlechtsverkehr vermehren. Kein Problem. Ja, schön. Liebe Kathi, wie heißt dein Programm, das du aktuell aufführst?
3: Rette die Teetassen.
0: Oh, clear, clear. Dankeschön.
3: Oder auch nicht so clear.
0: Und zerstöre die Teetassen. Was auch immer. Ich freue mich, wenn ich dich live auf der Bühne sehen kann. Danke, dass du hier warst. Und wir haben noch einen Wunschsong, den du dir gewünscht hast. Hm, Wortwiederholung. Naja, von Kim Hoss. Er heißt Schöne Gefühle. Und warum findest du den so schön?
3: Ich finde Kim Hoss so cool. Und
0: Kraul.
3: Cool. Ich finde es richtig cool. Und sie inspiriert mich total. Und dann habe ich diesen Song gefunden und war so, ja. Es war wirklich sofort Entspannung in meinem ganzen Körper. And we need that.
0: And we need that.
3: Dankeschön.

0: Gefühle.
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5: Danke, danke, danke. Hallöchen, mein Name ist Athena Atlas. Ich bin 36 Jahre alt, aus Wien, Single. Und auf diesem Wege suche ich einen Mann. Ja, ja, ja. Für Liebesgeschichten und Heiratssachen habe ich leider ein viel zu hübsches Radiogesicht. Die Edith Klinger ist leider schon tot und bei Ö3 wollten sie mich nicht einmal bei der Sendung mit der Gerda Rogers. Also habe ich mir gedacht, wohin dann? Na ja, gehst halt zu FM4. Ja, ja. Aber wenigstens mein Outfit passt heute gut zu FM4. Ich bin auch so quietschgelb wie das FM4-Logo heute. Jedenfalls, falls sich irgendjemand von euch da draußen im Radio oder hier im Studio angesprochen fühlt, Bewerber nehme ich jetzt entgegen per Instagram @AthenaAtlas oder einfach im FM4-Studio durchklingeln. Das Kennwort lautet: Wer will mich? Ich habe zwar schon einige Kilometer am Tacho, aber ich befinde mich seit ein paar Jahren auf Generalüberholung. Und wenn ich hier jetzt so die Reparaturliste anschaue, was steht da drauf? 2020 Geist erstmals in der Vertragswerkstatt. Ne, klingt ja schon gut, klingt ja schon gut. 2021 dann das Rebranding für den Körper. Heißt, ich habe einen Damenpickel bekommen. Ja, ja. Und für alle, die nicht wissen, was ein Damenpickerl ist, das ist sowas wie die Paragraph 57a-Plakette, nur mit deutlich weniger Mängeln. Also die Mängelliste ist viel kürzer als die Herrenplakette. Manches an mir ist schon nagelneu, also die Nase zum Beispiel, Baujahr 2021. Ja, ja, ja, ja. Der Magen strömungsoptimiert worden im Jahr 2024. Und jetzt in genau 8 Wochen steht mein erstes Midlife-Refurbishment am Plan. Ja, mein Getriebe wird auf Automatik umgestellt. Der Laderaum hier vorne im vorderen Bereich vergrößert. Ich werde sozusagen ein Hybrid. An dieser Stelle eine kurze Zwischenfrage an alle heterosexuellen Männer. Fühlt ihr euch angesprochen von diesem Kfz-Jargon? Von diesem Werkstattjargon? Tönt euch das an? Macht euch das geil? Braucht ihr einen Chick? Braucht ihr einen Chick? Ich würde nämlich jetzt eine brauchen. Ja. Ja, ja, ja. Na, ich probiere das jetzt so ein bisschen aus, so heterosexuelle Männer mit ihrer eigenen Sprache anzusprechen. Ja, ja. Heuer war insgesamt so mein Jahr des Ausprobierens, mein Versuchsjahr. Ich hatte Anfang des Jahres meine allererste lesbische Erfahrung und Halleluja! Boah, war das ein Erlebnis. Ich sag's euch. So sinnlich, so auf Augenhöhe. Da liegst du mit jemandem im Bett für 10 Minuten statt 10 Sekunden und machst dir nicht die Gedanken über die wichtigen Themen des Lebens, wie zum Beispiel, was koche ich heute noch, welche Maschine schalte ich noch an, kommt die dunkle oder die helle Wäsche dran, wann ist der Waschtrockner fertig. Ja. Wisst ihr, ich hasse Männer so ein bisschen. Und ich darf das sagen, weil ich war selbst mal einer. Das Problem an der ganzen Geschichte, auch wenn ich momentan massiv Lesbien-Vibes ausstrahle, ich meine, sind es die Scherenohrringe hier bei mir oder ist es am Karabiner mein Schlüssel? Ich bin halt leider unheilbar hetero, unheilbar heterosexuell. Ja, ja, ja, ja, ja. Ich höre jetzt die ganzen Rechten, die vielleicht zuhören. Wobei FM4 hat keine rechten Zuhörer. Nein, nein. Und dann höre ich eben den einen rechten Zuhörer von FM4 gerade ganz, ganz laut schreien: Fuck you, queer agenda! Nein, ich würde wirklich gerne eine Frau lieben und glaubt's mir, ich habe schon alles ausprobiert. Frauen sind einfach die besseren Männer, weil sie Frauen sind. Das macht das Ganze einfach besser. Ja. Und Männer sind so ein bisschen wie ein Windows-Software-Update, wie so ein Sicherheits-Update. egal wie lang die Beta-Phase ist, so richtig reibungslos verläuft es nicht. Nein. Aber die Queer Agenda, die ich seit Jahren vergeblich suche und einfach nicht finde, die lügt mal wieder nach Strich und Faden, weil anscheinend kann man sich seine sexuelle Orientierung wirklich nicht aussuchen. I've tried very hard. Ich habe sogar nach Umerziehungscamps gegoogelt. Aber blöderweise gibt es da nur welche von queer zu hetero. Das ist eine Marktlücke. Es müsste welche von hetero zu queer geben oder von, in meinem Fall von hetero zu lesbisch. Und ich weiß jetzt schon, wie dieser Werbeslogan lautet. Vergessen Sie die große Lebenslüge Mutter, Vater, Kind. Ja, vergessen Sie die einfach. Werden Sie lesbisch. Ziehen Sie mit einer Frau zusammen. Adoptieren Sie zwei Kinder. Ziehen Sie in die Schweiz. Werden Sie rechtsextreme Politikerin. Werden Sie Alice Weidel. Aber da gibt es wieder ein Problem. Weiße Bluse und Perlenkette steht mir nicht. Nein. Ansonsten führe ich ein total langweiliges, fast schon biederes Leben. Ich bin Intendantin des Vienna Drag Festivals. Ich habe gehört, da gibt es noch Tickets, nur so nebenbei. Ich trete seit 20 Jahren als Drag Queen auf, habe auch Drag Kinder, bezeichne mich bescheiden als Godmother of all Queers, liebe Eva. Genau. Mir war es immer wichtig, einen Safe Space für meine Community zu schaffen und vielleicht auf diesem Weg den Mann fürs Leben zu finden. Ja, beruflich habe ich schon einiges erlebt. Mein allererster Job war bei einer großen Supermarktkette an der Wursttheke. Aber dann habe ich einen Arbeitsunfall gehabt. Ich habe mir fast meinen Finger weggeschnitten. Und dann musste ich mich umoperieren. Das ist der Grund dafür. Nein. Dann musste ich mich umorientieren. Oh, was für ein schöner freudscher Versprecher. Dann musste ich mich umorientieren, weil mit so einem beschädigten Finger nimmt dich ja keiner. Und die einzigen, die mich mit so einem beschädigten Finger genommen haben, das war das Radio. Ja, ich bin dann bei einem steirischen Radiosender und dann bei einem Wiener Radiosender gelandet und dann kam der große Call 2015. Frau Atlas, wir wollen Sie fürs Fernsehen. Was sie mir nicht gesagt haben, war hinter der Kamera, weil mit dem Finger will dich ja keiner. Medienbranche sehr oberflächlich. Naja, und dann kam Corona und ich musste ganz weg aus der Medienbranche und bin in der Medizin gelandet. Und da habe ich jetzt wirklich meine große Berufung gefunden. Ich arbeite im Magnus-Ambulatorium für sexuelle Gesundheit. Das ist bei der AIDS-Hilfe Wien. Und ich habe einen queerfreundlichen Betrieb, was super leibend ist. Ich habe super leibende KollegInnen, die beste Chefin auf der ganzen weiten Welt. I love you, Andrea. Leibende Patientinnen und das Beste für eine Single-Frau. Gratis Zugang zu Kondomen. Ja. In meinem Job erlebe ich immer wieder schöne Schicksale. Ein schönes Schicksal war vor kurzem, als mich ein Typ gefragt hat, ob ich mit ihm ausgehen will. Ich habe dann ganz, ganz höflich abgelehnt und habe mir dann aber auch gedacht, so von einem 20-Jährigen klargemacht zu werden mit den Worten, ey du geile Milf, willst du mal mit mir was trinken gehen? Ist vielleicht nicht so ganz das, was ich suche, obwohl meine Messlatte wirklich schon sehr, sehr niedrig angehoben ist. Also so 4 Zentimeter über dem Boden müssen die Männer schon erreichen. Ja. So wirklich Gespür dafür, wie man eine Frau richtig anspricht, haben Männer heutzutage leider nicht mehr. Drum, am Ende des Tages bin ich als Single-Frau, als Single-Trans-Frau eigentlich ganz zufrieden. Ich habe alles, was ich brauche. Ich habe super tolle FreundInnen, ich habe einen super Job. Ja, und ich habe einen Mann im Leben, der mir so viel Liebe gibt wie kein anderer. Ich habe zwar hier und da sein Popoloch im Gesicht und seine Körperbehaarung ist auf all meinen Kleidern, aber bei Katzen ist das nun mal so. In diesem Sinne, stay single, eure Athene Atlas.
0: Ich werde dir nicht mein Polo entgegenstrecken, denn ich bin keine Katze. Aber wir werden gleich miteinander sprechen, vielleicht auch über andere Körperteile, aber das schauen wir uns noch an. Zuerst aber einen Wunschsong von dir, nämlich von Bobsch.
5: Lesbische Frauen!
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2: Liebe Athene Atlas.
3: Bei der Arbeit.
2: Ja. Welchen Job hättest du denn gerne bei Ö3 gemacht? Ich frage nur für
3: Freunde. Weißt du eigentlich, dass ich bei Ö3 gearbeitet habe?
2: Na, wirklich?
3: Ja, ich war Praktikantin bei Ö3.
2: Shoutout, wir sind alle KollegInnen, ja. Wir lieben uns alle, alles gut.
3: Ich hätte viel lieber bei euch gearbeitet, bei FM4.
2: Ja, wieso eigentlich nicht?
3: Ja,
2: aber jetzt bist du ja
3: mir
2: hier.
3: Mir macht ja keiner ein Angebot.
2: Na gut, okay.
3: Sag's der
2: gut.
3: Chefin.
2: Ja, ich sag's der Chefin. Die Eleven, Shoutout zu Doro Rocet. Woo! Meine liebe Athene, bist du jemals ein echtes Auto gefahren?
3: Ja, ich sogar heute vor circa 2 Stunden das letzte
2: tatsächlich,
3: Mal.
2: Tatsächlich? War es ja. Ein Hybrid auch oder
3: nein, tatsächlich
2: klassisch Verbrenner?
3: Ein klassischer Verbrenner, ein Benziner. Ich hätte aber gerne ein Elektroauto.
2: Ja?
3: Ja.
2: Ja, wo würdest du damit gerne hinfahren, wenn nicht in die Arbeit?
3: Zu dir nach Hause.
2: Ah ja?
3: Und dann würde ich, ich dich abholen und dann würden wir gemeinsam an den See fahren.
2: Zu welchem?
3: Und Eisschlecken. Naja, such einen aus.
2: Naja, Neusiedler See ist halt in der Nähe.
3: Nein,
2: da macht man schon was Gescheites.
3: Also entweder an dem Balaton oder an dem Bodensee. Ich war jetzt vor kurzem am Bodensee,
2: wirklich?
3: Das ist sehr, sehr nett dort. Ja, das Wasser ist momentan ein bisschen klinig.
2: Naja, wo
3: weil,
2: ist ja überall
3: weil,
2: so.
3: Ja, weißt du, wegen Klimawandel und
2: ja,
3: so.
2: Ja, ich war auch heuer nicht in der alten Donau schwimmen.
3: Nein, ich auch nicht.
2: Wegen dem Lulu-Ding.
3: Ja. Wenn ich in Lulu liegen will, dann lege ich mich in die Badewanne.
2: Ja, stimmt. Pinkelst du auch in der Badewanne?
3: Ja, sicher, ja.
2: Ich auch. Mein Gott, und ist das was Schlimmes? Ist das also, eigene Ding, Lulu-Ding.
3: Ja. Und Urea ist super für die Haut.
2: Ja, stimmt. Mhm. Und was glaubt ihr, was da drinnen ist?
3: In der Haut nämlich, in der Haut.
2: Ja, okay. Dann bleiben wir weiter bei unserem romantischen
3: wir haben jetzt ein
2: Ausflug.
3: Date.
2: Wir haben jetzt ein Date, wir sind am Bodensee.
3: Mhm.
2: Und wo lädst du mich ein, Athene? Zum Eisessen
3: zum
2: nur
3: Eisessen
2: oder mehr?
3: An dieser Eisessstelle, die es dort gibt. Wo das mir der Name entfallen
2: so,
3: ist von der Eisessstelle, vom Eissalon.
2: Ja,
3: danke.
2: Gerne.
3: Das
2: gerne, war ich hätte gerne was.
3: Ja, dann weiß ich nicht, trinkst du gern an gespritzten?
2: Ja, gern.
3: So. Ja. Ja, dann gehen wir auf einen gespritzten.
2: Aha,
3: und mieten uns ein Bottal und dann fahren wir mit dem Bottal sturzbetrunken raus und dann lassen
2: und dann
3: wir uns retten.
2: Und dann schauen wir, wer überlebt oder wie?
3: Nein, dann lassen wir uns retten und dann haben wir eine lustige Geschichte zu erzählen bei der nächsten FM4 Happy Hour.
2: Na bitte. Wo hast du eigentlich gelernt, so gut Geschichten zu erzählen?
3: Da fällt mir jetzt leider keine Geschichte dazu ein. Nein, also tatsächlich, im Radio zu arbeiten, hat ganz, ganz viel mit mir gemacht, weil du da einfach lernst, in 15 Sekunden irgendwie ganz, ganz viel hineinzupacken und die richtigen Worte zu verwenden.
2: Das ist gar nicht einmal so leicht,
3: das
2: gell?
3: Ist wirklich
2: nein,
3: schwer.
2: Nein.
3: Das
2: nur
3: ist
2: weil
3: wirklich
2: wir jetzt
3: es schaut immer urleicht
2: kommt.
3: Aus, aber es ist eigentlich wirklich, wirklich schwer.
2: Ne? Ja, mein Gott, es ist so anstrengend, im Radio zu arbeiten.
3: Aber weißt du, ich habe ja auch beim Fernsehen gearbeitet und das Gute am Radio ist, wenn du Frühdienst hast und irgendwie um 5 Uhr in der Früh im Studio sein musst, es ist so wurscht, wie du ausschaust.
2: Das stimmt allerdings.
3: Ich bin oftmals vorher nicht einmal Zähne putzen gewesen, sondern ich bin direkt straight out of bed. Nicht einmal du, nein, nicht einmal für das war Zeit. So straight out of bed ins Studio vors Mikro und so zwischen dem zweiten und dem dritten Einstieg schnell nach hinten aufs Klo Zähne putzen und, so langsam mich erfrischen und bis es 9 Uhr war und die normalen KollegInnen mit einem normalen Schlafrhythmus da waren, bis dahin habe ich ausgeschaut wie Bombe.
2: Ja, okay. Man merkt, du bist immer noch ein bisschen traumatisiert von der Zeit. Ja, gut.
3: Darum habe ich mir heute nicht die Zähne geputzt.
2: Naja, ich weiß, ich merke es. liebe Athene, hast du eine Frage ans Publikum?
3: Ja. Wann habt ihr euch das letzte Mal ganz intensiv mit eurer sexuellen Orientierung beschäftigt?
2: So, wer schaut weg? Die Person nehme ich, vielleicht du, wer bist du?
4: Der Simon, hallo.
2: Hallo und sag, gibst du?
4: Wann ich mich das letzte Mal mit meiner sexuellen Orientierung beschäftigt habe? Ich glaube, das ist jeden Tag Thema.
2: Okay, war das eine befriedigende Antwort für dich?
3: Natürlich.
2: Ja, okay, ja, gut. Ja, sollte man auf jeden Fall, vor allem wenn man irgendwann einmal duschen geht und sich wäscht. An den intimsten Stellen deines Körpers, wie auch immer die aussehen mögen.
3: Ja, oder einfach um 9 Uhr bei der Arbeit beim ersten Kaffee holen.
2: Ja.
3: Einfach da so fragen, bin ich eigentlich hetero oder bin ich homo?
2: Ja.
3: I don't know.
2: Man sollte sich
3: heute bin ich homo.
2: Ja, okay, passt. Liebe Athene, ich glaube, wir sollten Radioarbeitskolleginnen werden. Ich spüre das.
3: Ich spüre das auch.
2: Ja, ich spüre das. Ich wünsche dir noch einen wunderschönen Abend hier. Aber ich wollte noch mal anmerken, es gibt eine Möglichkeit, wo man Tickets kaufen kann.
3: Genau, Tickets für das Vienna Drag Festival. Das findet vom 13. bis zum 18. Oktober in Wien im Dschungel unter anderem statt. Tickets gibt es jetzt auf www.viennadragfestival.at/tickets.
2: Athene Atlas! Und auch eine großartige Frau, die mindestens so viel Make-up trägt wie du gerade, Nina Hagen.
3: Naturträne.
2: Heißt der Song.
3: Offenes Fenster präsentiert.
2: Die hören wir uns jetzt an.

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1: Jeder schöne Abend geht einmal zu Ende. Wir sind hier gleich raus. Es geht gleich weiter mit der FM4 Homebase und Heinz Reich. Und was auch noch zu Ende geht, ist, dass mich meine liebe Kollegin Lisa Marie Beer verlässt. Sie geht in Bildungskarenz und sie hat sich immer ganz lieb um das Live-Publikum hier gekümmert und ist jetzt dann nicht mehr da. Oh. Wehe, du kommst nicht zurück. Danke auch an die Person, die heute die Fotos gemacht hat, an Annika Zwickel, weil unser Fotograf krank geworden ist. Yes! Dankeschön, Live-Regie an Kersi, Livia Paya und Redaktion Albert Fackusch. Und last but not least, Robin Brooks, die die Abwicklung im zweiten Studio gemacht hat. Yes! Man muss hin und wieder auch einmal Danke sagen. Danke fürs Einschalten und Zuhören da draußen. Am Dienstag um 19 Uhr habt ihr immer die FM4 Happy Hour hoffentlich im Ohr. Jeden Dienstag mache ich was anderes. Nächste Woche ist wieder das großartige Duo Na Bravo da. Die Chefredakteurinnen des auflageschwächsten Satire-Magazins im deutschsprachigen Raum. Yes! Schönen Abend euch und aufs Lachen nicht vergessen, wie es so schön heißt.

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3: Hallo Drio, Heinz Reich hier mit dem Soundtrack für deinen Dienstagabend. Viel Musik, ein Lesetipp und generell halt schlaue Gedanken von interessanten Leuten. Also wer das versäumt, wird nicht mitlachen können beim Weltuntergang.

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1: In Stunde 1 der FM4 Homebase geht es heute um zwei KünstlerInnen, die weit über das hinausgehen, wofür wir sie in erster Linie kennen. Zuerst schauen wir auf Abo. Die Rapperin mit kurdischen Wurzeln hat in Wien gelebt, ist inzwischen in Berlin zu Hause und zählt zu den markantesten Stimmen im deutschsprachigen Rap. Auf ihrem neuen Album Typologie eines Lebens verhandelt sie große Fragen. Was bedeutet es, sich ein anderes Leben überhaupt vorstellen zu können? Und wie persönlich darf Popmusik sein, ohne dass sie nur noch privat wird? Alex Hertel hat mit Ebo über das Album gesprochen. Später dann geht es um Dirk von Lotzow. Als Sänger von Tokotronik ist er ein Leuchtturm in der deutschsprachigen Indie-Welt. Aber seine Interessen und Einflüsse gehen weit darüber hinaus. Sein neues Buch Detektive versammelt Kunstkritiken aus vielen Jahren und zeigt eine andere, vielleicht weniger bekannte Seite von ihm, den genauen Beobachter zeitgenössischer Kunst. FM4-Redakteurin Katharina Seidler hat sich mit diesem Buch beschäftigt und ordnet ein, was darin zu entdecken ist.

0: neue Musik von Ebo und Joy Dennelane, die hier gemeinsam singen über die Utopie eines ganz neuen oder anderen Lebens. Zu hören auf Ebos neuem Album Typologie eines Lebens, das vor wenigen Tagen erschienen ist. Ebo hat ein paar Jahre in Wien gelebt und ist dann nach Berlin gezogen. Heute ist die Künstlerin mit kurdischen Wurzeln eine der wichtigsten deutschsprachigen Rapperinnen. Auf ihrer letzten Platte hat Ebo ihre persönliche Coming-out-Geschichte vertont und dafür irrsinnig viel positives Feedback bekommen, nicht nur aus der queeren Community. Der Song Ebru's Story hat sehr viele Menschen berührt und diese Erfahrung hat die Themenwahl auf ihrem neuen Album stark beeinflusst, wie sie Alex Hertel erzählt hat.
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2: Auch wenn es nicht exakt die gleiche Erfahrung ist, wir haben alle so die gleichen Grundbedürfnisse. Wir wollen, dass unsere Familie uns liebt, wir wollen irgendwo dazugehören, wir wollen Teil von etwas sein, wir wollen wir selbst sein können. Und das zu erkennen für mich war voll das wichtige Element für mein jetziges Album, Typologie eines Lebens. Weil ich zwar private Stories erzähle, aber ich checke auch und ich möchte auch, dass Leute, die vielleicht gar keinen Bezug zu meiner Lebensrealität haben, trotzdem etwas für sich da mitnehmen können.

0: Die spannendsten Geschichten finden oft direkt vor unseren Augen statt. Man muss nur genau hinsehen.
1: Ach, ich finde immer was. Ich finde, das Leben ist so voller Topics und allem Möglichen. Und wir Menschen sind so komplex. Unser Leben ist so komplex. Das macht es einem eigentlich ziemlich einfach, finde ich.
2: Okay.

0: Evo nimmt uns auf ihrem neuen Album mit auf eine sehr persönliche Reise. Einzelne, teils sehr intime Kapitel ihres Lebens verwebt sie zu Songs mit gesellschaftlicher Relevanz. Zum Beispiel die Spielsucht des eigenen Vaters.
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1: Ich finde es krass, wie viele Menschen um uns herum von Glücksspielsucht betroffen sind. Und dadurch, dass es so ein Tabuthema ist, vor allem in Familien, vor allem, weiß ich nicht, etwas, worüber man auch nicht unbedingt, wenn man selbst betroffen ist, sprechen möchte, geht das total unter.
2: Rapmusik mit Gänsehautfaktor, untermalt mit Streichern und einem Chor. Ebo hat sich diesmal stark in die Produktion ihrer Platte eingebracht.
1: Ja, es ist das erste Album von mir, wo ich wirklich teilweise allein Sachen produziert habe und teilweise gemeinsam mit einem Cellisten Songs komponiert habe. Und es hat mir so viel Spaß gemacht und es ist auf jeden Fall etwas, was ich so beibehalten will, wo ich auch Bock habe, mehr zu machen.
2: Inspiriert von der eigenen Familiengeschichte erzählt Ebo auf Hewal vom Schicksal der Kurden.

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1: Der Song ist mir unglaublich wichtig. Nicht, weil ich die erste Kurdin bin, die über kurdisches Leid rappt oder singt, aber weil ich halt auch immer noch merke, und das ist halt das Ding, dass wir in 2026 immer noch so viel Kurdenhass haben, auch in Deutschland. Es ist nicht ein Thema, was nur in der Türkei oder in anderen Ländern ist, sondern es ist ein Thema, was auch in Österreich ist. Es ist ein Thema, was in der Schweiz und in Deutschland ist. Und die Leute ignorieren das gerne und befassen sich zu wenig damit.
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2: Einer der stärksten Songs von Ebos neuem Album heißt Arbeit. Er wirft die Scheinwerfer auf das Leben der Familien, die einst als Gastarbeiter ihre Heimat verlassen haben. So wie Ebos Großvater.
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2: Im Outro des Songs hört man ein Gedicht von Semra Ertan. Eine junge Gastarbeiterin und Schriftstellerin, die sich Anfang der 80er Jahre in Hamburg öffentlich verbrannt hat, um ein Zeichen gegen den Alltagsrassismus zu setzen, an dem sie zerbrochen ist.
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4: Das gefällt mir nicht, sage ich. Wenn dir die Arbeit nicht gefällt, geh in deine Heimat, sagen sie.
1: Die erste Person, die das Gedicht vorliest, ist Selma Erzans Schwester, dann ihre Nichte, dann kommt meine Tante, Cousine von meiner Tante und am Ende meine Mama und ich. Und ich fand die Idee unglaublich schön, weil viele Frauen, die das vorgelesen haben, eine ähnliche Lebenserfahrung in Deutschland hatten.
2: Ein wiederkehrendes Thema und eine weitere wichtige Facette in Ebos Musik sind Songs über Liebe und zwischenmenschliche Beziehungen.
0: Ja,

0: Ebbos neues Album Typologie eines Lebens erscheint independent und in Eigenregie. Als Musikerin mit jahrelanger Erfahrung hat Ebbo für sich entschieden, lieber eigene Strukturen zu schaffen und ihre Songs selbst zu veröffentlichen. Für junge KünstlerInnen hat sie eine wichtige Botschaft.
1: Ein Tipp, den ich mitgeben würde, wäre, wenn man neu anfängt, Musik zu machen, dass man sich mit dem Business davon auch beschäftigt. Also es ist, am Ende des Tages ist es auch eine Industrie und man muss wissen, was das Music-Business ist. Was ist ein Verlag, was ist ein Vertrieb und so weiter. Aber so, um mit den Fans zu connecten oder mit den Hörerinnen zu connecten, würde ich sagen, es reicht, wenn man ehrlich und authentisch ist. Weil es werden sich immer Leute finden, die genau das wertschätzen und genau das suchen und genau diese Stories hören wollen, die man zu erzählen hat.
2: Und Ebbo ist der beste Beweis dafür. Tiefsinnige, authentische Texte von einer der wichtigsten Rapperinnen im deutschsprachigen Raum. Ihr Album Typologie eines Lebens ist jetzt draußen. Wir hören hier abschließend noch den vorhin angesprochenen Song Arbeit.

0: 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Ich arbeite hier.
1: Ich weiß, wie ich arbeite. Ob die Deutschen es auch wissen?
2: Meine Arbeit ist schwer. Meine Arbeit ist schmutzig.
3: Das gefällt mir nicht, sage ich. Wenn dir die Arbeit nicht gefällt, geh in deine Heimat, sagen sie.
4: Meine Arbeit ist schwer. Meine Arbeit ist schmutzig. Mein Lohn ist niedrig.
5: Auch ich zahle Steuern, sage ich. Ich will das immer wieder sagen. Wenn ich immer wieder hören muss, such dir eine andere Arbeit.
6: Aber die Schuld liegt nicht bei den Deutschen, liegt nicht bei den Türken.
7: Die Türkei braucht Devisen, Deutschland Arbeitskräfte.
8: Mein Land hat uns nach Deutschland verkauft, wie Stiefkinder, wie unbrauchbare Menschen. Aber dennoch braucht sie Devisen, braucht sie Ruhe. Mein Land hat mich nach Deutschland verkauft. Mein Name

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0: Diese Stimme ist natürlich unverkennbar. Das war Dirk von Lotzow, Sänger der Band Dokotronic, mit der Nummer Dreams of Plush. Der Song stammt aber nicht von Dokotronic, wie ihr sicher gleich bemerkt habt, sondern von einem Nebenprojekt von Dirk, einem Duo namens Phantom Ghost. Geister und Gespenster haben in der Arbeit von Dirk von Lotzow immer eine wichtige Rolle gespielt, sowohl im wörtlichen Sinn als auch als Einflüsse und Einflüsterer. Vor kurzem ist jetzt ein neues Buch von Dirk von Lotzow erschienen. Es heißt Detektive und es versammelt darin seine Kunstkritiken aus 20 Jahren. Denn was viele nicht wissen ist, dass er auch ein sehr fundierter Auskenner in zeitgenössischer Kunst ist. Detektive ist ein interessantes, aber durchaus sperriges Buch. Also vor allem etwas für Superfans. Mehr erzählt uns jetzt FM4-Redakteurin Katharina Seidler.
1: Mit Trainingsjacke und Punk-Attitüde wurde Dirk von Lotzow Mitte der 90er Jahre zu einem Popstar. Die Lieder seiner Band Tokotronic waren von Anfang an gespickt mit kulturellen Referenzen und Querverweisen. Von Marcel Proust und seiner Suche nach der verlorenen Zeit bis zum Nouvelle Vague-Filmemacher Eric Rohmer. Stichwort Diskursrock.

0: Sein Kunstgeschichtestudium in Freiburg hat Dirk von Lozo zwar nach nur 3 Semestern hingeschmissen, die Liebe zur bildenden Kunst, zu Arthouse-Filmen und Diskurstheorie ist ihm aber geblieben. So ist es dazu gekommen, dass er im Jahr 1999, als Tokotronic schon einigen Erfolg hatten, auch zum professionellen Kunstkritiker geworden ist.
1: Am Tresen traf ich Isabel Graw, die Autorin und Herausgeberin von Texte zur Kunst. Ich kannte die coole Zeitschrift, denn ich hatte ein paar Jahre zuvor ein Exemplar auf einem Flohmarkt in Wien erstanden und dieses mehrmals von vorne nach hinten und von hinten nach vorne durchgelesen. Zu späterer Stunde musste bei der äußerst begeisterungsfähigen Isabel Graw die Idee entstanden sein, mich für ihr Periodikum schreiben zu lassen. Das Konzert hatte ich zu diesem Zeitpunkt schon vergessen, aber in der Nacht legte ich mich voller Stolz über meine neu gewonnene Position als Kunstkritiker in das schmale Hotelbett.
0: Das erzählt Dirk von Lozo im Vorwort zu Detektive, seinem neuen Buch, das fast alle seine Kunstkritiken aus den Jahren 1999 bis 2019 versammelt. Alle erschienen in der Zeitschrift Texte zur Kunst. Als Kritiker sieht sich der Autor als eine Art Detektiv, der im Werk der Artists nach Spuren, Zeichen und Verweisen sucht. Und er lädt auch seine Leserinnen und Leser ein, selbst zu solchen Detektiven zu werden.
1: Bei der erneuten Durchsicht stellte ich fest, wie stark diese Texte mit den Tokotronic-Songs der jeweiligen Zeitphasen korrespondierten. In einigen Fällen hatte ich das Gefühl, dass sie wie Sekundärliteratur zu den gesehenen Kunstwerken funktionierten und die über sie geschriebenen Texte wie Sekundärliteratur zu den Songs und den Kunstwerken. Ich hoffe, dass die LeserInnen des vorliegenden Bandes ihrerseits zu DetektivInnen werden und meinen Spuren suchen und Beweisaufnahmen folgen können.

0: In den Texten geht es dann schnell ans Eingemachte. Schon die erste Kritik über eine Ausstellung der Papierarbeiten des deutschen Kunststars Sigmar Polke enthält Referenzen an Gilles Deleuze, Dario Argento, Peter Handke, Daniel Johnston und Spider-Man. Dirk von Lozo zeigt sich auf den kommenden 150 Seiten als überaus gebildeter Kenner von Literatur, Kunstgeschichte und Diskurstheorie. Er jongliert auch mit popkulturellen Referenzen, mit Verweisen auf Popmusik und Comics. Und als Leserin freut man sich diebisch, wenn man selbst ein Zitat aus einem Tokotronik-Text entdecken kann.
1: Mit einer an Starrsinn grenzenden Beharrlichkeit schreibt Jason Rhodes eine eigene Schöpfungsgeschichte in alle möglichen Richtungen.

0: Trotz der popkulturellen Auflockerungen sind die Texte in dem Sammelband Detektive alles andere als leichte Kost. Wir lesen in großem Detailreichtum von vergangenen Ausstellungen von etwa der Malerin Katharina Wulff oder über postkoloniale Diskurse im Werk des kongolesischen Bildhauers Boris Isaac Kingeles.
1: Neues von Trixen, etwas von mir.
0: Außerdem enthält das Buch ein Interview mit dem großen italienischen Horrorfilmregisseur Dario Argento, einem persönlichen Helden von Dirk von Lozo, das er 2001 über eine wackelige Telefonleitung mit dem Maestro geführt hat. Und als extra Kuriosität gibt es ein kleines Tramolett, das er der Künstlerin Cosima von Bonin gewidmet hat. Von Lozo selbst tritt darin als Daffy Duck auf, Cosima von Bonin als sie selbst.
2: Daffy Duck. Aber ich bin Schauspieler, ich habe mehrere Prüfungen abgelegt. Ich liebe die Bühne. Ich habe große Erfolge auf den Brettern dieser Welt gefeiert. Man nannte mich göttlich. Cosima von Bonin. Ich kann das gar nicht glauben. Der Erpel ist ein Schauspieler. Wie grässlich. Zuerst stellt er sich als Journalist vor. Gut, das ist schon schlimm genug. Aber schließlich stellt sich das Federvieh als Schauspieler heraus. Schlimmer kann es gar nicht mehr kommen.
0: Das Stück ist ein Insiderwitz, eine Hommage an seine Lebensfreundin, die er an anderer Stelle als Lehrmeisterin, Mentorin und unmoralische Ratgeberin bezeichnet. Mit Tokotronik schreibt er unter anderem dieses Lied für sie.
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0: Für wen also ist das Buch Detektive von Dirk von Lozo geeignet? Zum einen für interessierte und wirklich gut belesene AuskennerInnen im Bereich der modernen Kunst abseits von Picasso und Co. Und zum anderen natürlich für Superfans von Tokotronik und All Things Dirk. Alle anderen werden Detektive aber eher nicht von vorn bis hinten verschlingen.
3: Ein ganz schön forderndes, gehaltvolles neues Buch von Dirk von Lozo also. Detektive ist vor ein paar Wochen im Verbrecherverlag erschienen. Hier kommt jetzt noch ein Song von Tokotronik, bei dem wir die detektivische Suche nach Zitaten gleich fortsetzen können. Pfad der Dämmerung. Bei dem sind zum Beispiel die Stimmen und Gitarren gleich am Anfang eine Referenz an das Stück Morgenstimmung aus der Suite Peer Gynt von dem Komponisten Edvard Grieg. Hier der Beweis. So klingt Morgenstimmung. Aus der Suite Peer Gynt und so klingt Pfad der Dämmerung von Tokotronik.

Liebe Hörerinnen und Hörer, mein Name ist Dirk von Lozo und ich grüße alle Hörerinnen von FM4.

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2: Mit Heinz Reich am Mikrofon. Schön, dass ihr dabei seid. Ja, an manchen Tagen kommt einem Facebook schon wie Kondolenzbook vor. Heute ist wieder so ein Tag. Alle weinen um Catherine Ringer. Die Sängerin von Lerita Mitsuko ist im Alter von 68 Jahren gestorben. Mit ihrer Trademark-Stimme, ihrem einzigartigen Akzent und Schmäh und ihrer wilden Energie hat sie den französischen Pop und Rock über Jahrzehnte geprägt. Gemeinsam mit Fred Chichon hat sie Lerita Mitsuko zu einer Band gemacht, die immer eigen geklungen hat. Schräg, glamourös und nie berechenbar. Ein Song, der bis heute jede Party rockt und zugleich eine besondere Geschichte von Abschied und Erinnerung in sich trägt, ist ihr Überhit Marcia Baila. Den hole ich jetzt für euch aus dem Archiv. Bin gleich zurück.
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3: mit Heinz Reich als MC. Und jetzt kommt gleich der FM4 Hip-Hop-Lesekreis um die Kurve gebogen. Der hat sich heute einen Track des Rappers East G vorgenommen. East G ist aus Louisville, Kentucky, heißt mit bürgerlichem Namen George Albert Stone III und hat mal professionell Canadian Football gespielt. Anfang der 2020er hat East G zwei Songs in den US Billboard Charts auf Platz 7, nämlich Bigger Than Life or Death und Last Ones Left. Natalie Brunner, Madi Rahimi und Stefan Trischler widmen sich in Kürze dem aktuellen Werk von East G, nämlich dem Track Way More. Gleich nach diesem Song.

0: wir sprechen heute im Hip-Hop-Lesekreis über einen Track, der Fire ist, aber eher ein kaltbrennendes Feuer. East G verarbeitet in seiner Nummer Way More ziemlich traumatische Realitäten. Er ist aufgewachsen in Louisville, Kentucky. Und der ehemalige College-Footballspieler hat mehrere Schussattentate überlebt. Er hat den Verlust seiner Familie verkraftet. Und das hängt ihm alles natürlich nach. Und anstelle von klassischen Angebereien rappt er mit ziemlich heiserer Stimme und atemlosem Flow über Paranoia, Loyalität, Überlebenskampf und dass er im Speziellen eine extra Mile walken musste. Und das Sample, das geht natürlich sofort unter die Haut. Diese karibische Steel-Drum-Melodie, die kennen wir noch aus den 2000ern, aber sie ist transformiert in etwas Aggressives, Bedrohliches. Da ist kein Bling-Bling-Shining mehr. Von welchen Steel-Drum-Geklöpple spreche ich da, mein lieber Trishes?
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0: 50 Cent, damals von seinem großen Durchbruchsalbum, The Non-Porter, hat es produziert. Habe ich jetzt auch nochmal nachgeschaut, weil ich das gar nicht so parat hatte, wer diesen sehr ikonischen Track gemacht hat. Und das wird eben hier, wie du sagst, zu einem bisschen was anderem transformiert. Ich muss sagen, angeben tut natürlich ESTG schon, weil der ganze Song heißt Way More, We Got Me Way More Skriller Than Them, We Got Me Way More Killers Than Them und so weiter und so fort. Sie haben alles von allem mehr und besser. Aber genau, dazwischen gibt es natürlich schon auch ein bisschen tiefere Einblicke in sein Leben. EST steht für Everybody Shines Together, das ist irgendwie die Crew, da sind auf dem Album ja auch einige Leute drauf. Das Album heißt übrigens Bigger Than The Devil und gleich im ersten Song sagt er auch, er ist bigger than Jigger, er ist bigger Weezy und Birdman und Jeezy und was weiß ich was, wer ihm alle einfällt an Helden, also er ist größer als die alle. Zurück zu dem PMP-Sample finde ich ja insofern schön, weil Madi und ich haben uns mal im Kino getroffen in Anatomie eines Falles, ein sehr schöner Film, wo eben die Pacao Rhythm and Steel Version von PMP eine wichtige Rolle spielt. Erzähl mal du, Madi, was dich zu diesem Sample da getrieben hat.
1: Was könnte mir als mittlerweile Boomer Dad oder was auch immer ich bin, an neuer Musik gefallen? Da war ich so, okay, SG. Und dann habe ich natürlich dieses Sample gehört und natürlich wegen dem Kinobesuch damals war ich so, okay, nein, wir müssen diese Nummer besprechen. Und SG ist an sich ein sehr interessanter Rapper. Wir haben damals sein erstes Album, Bigger Than Life and Death, hieß es, soweit ich mich erinnern kann, besprochen. Das hat uns eigentlich gut gefallen und mir hat jetzt dieses Album eigentlich auch gefallen. Das ist halt Real Rap, kann man so sagen, oder? Also mir fällt jetzt keine bessere Bezeichnung dafür ein. Ja, aber vielleicht wollen wir uns mal diese PMP-Version, von der wir jetzt ominöserweise reden.

0: Blüse, Kreis, Trishes, Madi, Rahimi und ich bin Nathalie Brunner und wir haben uns sehr gefreut, die Steel Drums von 50 Cent wieder zu hören, P.I.M.P. Verwendet auf einem Release, einem neuen Release von ESTG, nämlich Way More. Es ist von seinem Album Bigger Than the Devil. Das auch, ich weiß, es ist blöd im Radio, aber es muss erwähnt werden, ein sehr, sehr gutes Cover hat mit, ich glaube, dem Artist selbst, wie er als Jesus zum Himmel fährt. Zwei Tauben zu seiner Seite, orange Pfeile, die irgendwie nach 70er Jahre Krankenhausbeschilderung aussehen.
1: Aber habt ihr verstanden, was diese Pfeile bedeuten sollen? Ich versuche das zu entziffern. Ist das eine Symbolik für den Kreislauf des Lebens oder den Aufstieg in den Himmel oder in die Hölle eben? Weil unten schaut es schon noch ein bisschen nach Hölle aus, ne? Zwei gierige Figuren, die irgendwie mit offenem Mund darauf warten, dass sie quasi jemanden beißen können. Keine Ahnung. Ich hab die Symbolik nicht ganz verstanden. Madi, du?
2: Ja, es geht ja darum, entweder kommt man eben, also man steigt auf und stirbt, wird eben so bekreuzigt oder man wird halt eben angezogen von diesen zwei relativ weißen Männern, die irgendwie an Pink Floyd Cover Art erinnern, die einem halt am Boden halten und in deren Lüsten man da halt irgendwie aufgenommen wird. Also ich weiß nicht, ob das eine Anspielung sein soll auf andere Rapper, die also Sellouts sind. Also entweder man wird wie Jesus bekreuzigt und geht halt in den Himmel oder man gibt sich den örtlichen Lüsten hin. So, das war so meine Interpretation davon.
0: Also Kapitalismuskritik in religiösen Metaphern verpackt. Mich hat es ein bisschen erinnert an Momo, das Michael Ende Buch, wo es diese grauen Männer gibt, die irgendwie so the soul-sucking devils sind. Und ich habe es jetzt auch so gelesen, dass the industry, the executives, diese seelenfressenden Monster sind, die Artists davon abhalten wollen, in ihren Himmel aufzusteigen, sich zu ihrer wahren Größe zu entfalten. Oder vielleicht auch alle, die uns irgendwie zurückhalten und an eine zur Hölle gewordene Erde fesseln.
1: Gute Interpretation.
2: Wir könnten jetzt eigentlich Heaven or Hell von Rick One. Yo, what? 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
2: Heaven or Hell, Rake One. Wir sind der FM4 Hip-Hop Lesekreis. Ich glaube, ein kunsthistorisches Kränzchen werden wir trotz unserer sehr gelungenen, wie ich meine, Interpretation des Covers nicht. Wir bleiben bei den Rhymes und den Beats. Way More von ESTG oder SG steht bei uns heute in der Playlist.
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2: Was ist denn textlich zu der Nummer bzw. zum ganzen Album zu bemerken? Abgesehen einmal von diesen wirklich gepressten, sehr düsteren, ohne Punkt und Komma, ohne atemholen Deliveries.
3: Ja, ich finde ja dafür, dass wir jetzt eben da sehr viel über Himmlische und das Göttliche gesprochen haben, ist ja dann auch sein Lebensstil ja dann doch eher den Lüsten zugewandt, wenn man das so ein bisschen durchschaut. Und eben, wie gesagt, er hat schon auch über Way More hinaus halt ein sehr gesundes Selbstbewusstsein auf jeden Fall und erzählt uns seine Tollheit und seine positiven Eigenschaften.
4: Er hat im Text eine Zeile eingebaut, die habe ich dann, also da habe ich sehr lachen müssen, und das zeigt ja auch irgendwie, okay, er hat in der Schule dann wahrscheinlich aufgepasst. Ich zitiere: I'm a regular snake, damn mice and man. The right price, he will knife his friend. Auf Mice and Men von John Steinbeck, diese Geschichte über diese zwei Typen, die halt befreundet sind und gegen Westen ziehen, und dann bringt der eine den anderen um am Ende, und er sagt dann, er ist halt eine normale Schlange, er ist nicht eine falsche Schlange. Das ist halt herrlich. Selbst beim Snake-Sein ist er erhaben.
3: Das kommt ja direkt nach einigen anderen Tiermetaphern, also dass er eine regular Snake ist. Davor ist er: I ain't a rat, I ain't turn my back on no ho shit like that. You in that room recalling facts, in school you couldn't spell dog or cat. Also auch Leute, die jetzt sich sehr genau erinnern können, an was passiert sein soll bei der Polizei, aber sie können nicht mal Katze oder Hund korrekt schreiben.

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Ein Song, von dem man sich niemals satt hören wird. Fade Into You von Macy Starr. Wir alle kennen das Popmärchen vom Disney-Kinderstar, der oder die sich davon irgendwann einmal emanzipiert und zum erwachsenen Pop-Act wird. Wir kennen diese Geschichte von Miley Cyrus, von Justin Timberlake, Selena Gomez und noch viel mehr. So was Ähnliches gibt's jetzt auch in Deutschland. Es war einmal ein Deutsch-Popstar namens Lotte. Lotte macht Musik, seit sie 13 ist. Sie hat gemeinsam mit Mainstream-Stars wie Max Giesinger Riesenhits gehabt, war als Jurorin für eine Talentshow tätig und hat es also geschafft. Aber Lotte aus Berlin ist mit dem Mainstream-Erfolg nie wirklich glücklich geworden. Jetzt hat sie einen neuen Sound und ein neues Album. Damit gastiert Lotte morgen im Wiener Wuk. Christian Lehner hat die Musikerin vergangene Woche in Berlin getroffen und sich gefragt, ob Popmärchen wirklich wahr werden können.

0: glaube, ich habe das erste Mal jetzt so einen Sound gefunden oder ich sag so gerne ein Haus gebaut, in das ich einziehen will. Also, dass es ein Sound ist, wo ich nach langer Zeit noch zurückgucken kann und sagen kann so, ja, das fühlt sich richtig an und das irgendwie, es fühlt sich nach mir an. So wie die Vögel am Himmel zurück in den Süden fliegen.
1: Ich will damit sagen, ich will dir doch gar nicht die Sehnsucht nehmen. Lotte hat sich neu erfunden. Mit 30 ist die deutsche Popmusikerin in eine neue Era eingetreten, wie man heute sagt. Es verlangt Mut, den von Managern, Produzenten und Plattenfirmen vorgezeichneten Weg zu verlassen. Doch Lotte möchte ihr Popmärchen selbst schreiben. Charlotte Retzbach kommt aus Ravensburg in der Nähe vom Bodensee. Mit 13 komponiert sie ihre ersten Songs auf der Gitarre. Die Popszene nimmt das junge Talent mit offenen Armen auf. Charlotte macht als Lotte netten Deutschpop und tritt in Fernsehshows auf. Ein Duett mit Max Giesinger sammelt allein auf Spotify an die 40 Millionen Streams. Lotte hat es geschafft, aber...
0: Es hat mir nie was bedeutet, wie kommerziell erfolgreich meine Musik ist. Also ich bin von diesen großen Bühnen runtergegangen, diese riesen Festivals, nachdem ich vor 40.000 Leuten gespielt habe. Das hat mit meinem persönlichen Glück nichts gemacht. Also das, ich bin da rein und wie rausgegangen. Und man wird keinen Eindruck hinterlassen, wenn man versucht, sich glatt zu bügeln in der Hoffnung, dass es dann vielleicht besser funktioniert. Ganz im Gegenteil, ich glaube, wir brauchen viel mehr Charakter in der vor allem deutschsprachigen Musikindustrie. Ich finde es, um es direkt zu sagen, mega langweilig, das meiste. Und wenn so Leute, jetzt mach doch mal was anderes. Wenn du

0: Das neue Album heißt schlicht Lotte. Selbst betitelte Alben signalisieren ja, seht her, so bin ich. Aber wie ist Lotte? In den Songs der 60s und 70s fühlt sie sich geborgen. LieblingsmusikerInnen sind The Mamas and the Papas, Jane Birkin und The Velvet Underground. Der Dreampop von Marcy Starr und die Songs von Lana Del Rey sind weitere Einflüsse.
1: Ich liebe diese Musik von damals und ich glaube, ich liebe sie, weil sie frei ist und unkonventionell. Das sind irgendwie so meine Wörter gerade. Und mein Lieblingsalbum, glaube ich, von damals ist das erste Soloalbum von George Harrison, All Things Must Pass. Und ich habe dieses Album wirklich hoch und runter gehört. Ich habe es zu Hause auf Vinyl in so einer alten Pappverpackung und das macht so krass was mit mir. So, ich sehe mich da so doll drin und ich weiß nicht, ob es daran liegt, dass ich vielleicht auch in der modernen Welt nicht so richtig klarkomme. Also ich komme in dieser ganzen digitalen Welt auch nicht so klar. Ich mag echte Sachen. Ich mag die anfassbaren Dinge. Und ich glaube, das mag ich in der Musik auch.

0: Lotte ist noch immer auf einem Major-Label. Die Plattenfirma durfte allerdings nicht reinhören in das neue Album, bevor es fertig war. Sound, Design, Produktion, das alles hat Lotte selbst bestimmt. Sie hat ihren festen Wohnsitz aufgegeben und ist von Stadt zu Stadt gezogen, immer auf der Suche nach MitmusikerInnen, die ihre Vision vom 60s-Sound mit Original-Equipment umsetzen können.
1: Aber ich habe niemanden gefunden, der das so beherrscht hat. Und irgendwann habe ich dann so ein paar Songs gehört und da war ich so, oh, die sind aber von heute. Die klingen aber nicht so. Und die klingen anlassfrei. Und dann habe ich diese Songs ein paar Leuten gezeigt und meinte, wir müssen sowas machen. Und es klang immer, das Ergebnis, es klang immer wie ein Tiger im Käfig. Ich hatte immer das Gefühl, warum fliegt der Vogel denn nicht so? Und irgendwann meinte ich so, okay, der einzige Weg, wie ich da hinkomme, ist, indem ich dem Typen schreibe, der diese Songs gemacht hat. Und der ist ein Franzose, der sitzt in London. Und dann habe ich ihm auf Instagram geschrieben, meinte so, hey, können wir mal einen Song zusammenschreiben? Und er meinte so, of course, come to London, let's make some music together. I always wanted to do a German album. So, und dann war ich so, okay, let's go.
0: Das Album hat Lotte zwischen Berlin, Kopenhagen, Wien und London aufgenommen. Der französische Produzent Jules Apollinaire hat einen guten Job gemacht. Der 60s-Sound sitzt perfekt. Die Songs klingen wie aus einer Zeitmaschine. Die Texte von Lotte handeln aber auch von zeitgemäßen Themen wie mentale Gesundheit und toxische Beziehungen.

0: das wie.
1: Ja, auf jeden Fall. Es geht mir nicht darum, eine Karikatur von irgendwas zu sein oder ein Zitat. Es muss ja ich sein. Und der einzige Weg ist, dass ich meine eigenen Geschichten da reinbringe, mit meiner Sehnsucht zu klingen, wie ich finde, dass das toll klingt. Also es geht nie darum, eine Kopie oder ein Zitat von was anderem zu sein.
2: 3 Jahre hat Lotte an diesem Album gearbeitet. Du musst nicht auf Knien durchs Leben gehen, so lautet eine der stärksten Textzeilen auf dem neuen Album. Ob ihre Fans Lotte in die neue Ära begleiten, wird unter anderem die aktuelle Tour zeigen, die sie auch nach Wien führt. Allein, dass es dieses Album gibt, ist ein Popmärchen. Und Märchen, die gehen ja immer gut aus.
0: Durch das Leben gehen.
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3: 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Hier ist sie mit dem Albumcut, Wenn du tanzen willst.

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2: Das war die FM4 Homebase am Dienstag, dem 15. September. Mein Name ist Heinz Reich. Und ich möchte mich bei der ganzen Band hier bedanken, die mit mir mitspielt. Rainer Springenschmidt, Regie. Stefan Filipov hat die Musik ausgewählt. Alex Hertel, a.k.a. DJ Fact, hat das Interview mit Ebo gemacht. Kathi Seidler hat uns das neue Buch von Dirk von Lotzow vorgestellt. Nathalie Brunner, Madi Rakimi und Stefan Trischler haben uns einen Hip-Hop-Lesekreis in der Extended Version präsentiert. Und Christian Lehner hat Lotte getroffen. Jetzt übernimmt hier Susi Ondruschauer mit dem FM4 Pop Shop von 10 bis 12. Wir hören uns wieder morgen. Ich wünsche euch einen wunderschönen Abend. Pfiat euch.

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1: Willkommen zu einer neuen Ausgabe vom FM4 Pop Shop. Mein Name ist Susi Androschowa. Bis Mitternacht halte ich hier Stellung für euch. Heute gibt's Musik für Neugierige. Ich glaube, das ist ein gutes Motto für diesen Dienstagabend. Vielleicht entdeckt ihr heute einen eurer neuen Lieblingssongs. Wir starten die Sendung mit einer Nummer von Tuvalu und Stromae, Des Fleurs.

Melatonin von Tina Shea war das. Nächste Woche erscheint schon das neue Album von Tina Shea. Es wird Popstar heißen. Nicht das erste und sicher nicht das letzte Mal, dass ihr diese Künstlerin im FM4 Popshop hört. Von Popstar jetzt zu Eurostar und dem französischen Producer Meat.

0: Das war Lex Walton mit Ultimate Love Forever. Und von diesem Wunschtraum jetzt zu einem anderen Song, in dem es auch um Wünsche und Sehnsüchte geht. Hier ist Simba mit Schatten und Licht.
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Dieser Song wird auf dem neuen Logic 1000 Album zu finden sein. Anfang Oktober erscheint Confirmation von der australischen Producerin Logic 1000. Hier war sie mit Christine and the Queens gemeinsam in dem Song The Only One. Ein Album, das schon draußen ist und das ich in den letzten Wochen viel gehört habe, das heißt Filters, kommt vom US-Musiker Bayonne. Der war letzte Woche in Wien, um ein Konzert im B72 zu spielen. Ich werde später in der Sendung vielleicht noch eine kleine Anekdote zu einem seiner Songs erzählen. Eine spooky Anekdote, kann ich jetzt schon mal sagen. Hören wir rein, so klingt Bayonne mit seinem Song Oxygen.

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1: 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Das war Sisyphus, ein Kollabo-Projekt aus den 10er Jahren. Serengeti, Sufjan Stevens und Son Lux. Okay, zu Son Lux habe ich später in der Sendung auch noch eine Geschichte parat. Aber jetzt mal nach Austin, Texas. Da wohnt Roger Sellers, a.k.a. Bayon. Vor kurzem ist sein Album Filters erschienen. Er hat letzte Woche live in Wien gespielt. Oder war das diese Woche? Nein, heute ist Dienstag, also war es letzte Woche. Er hat live in Wien gespielt. Er an seinen Synths, Keyboard, Gitarre, Vocals, Percussions und dann noch begleitet von einem Drummer. Also sehr gut tanzbar und es war auf jeden Fall so ein Abend, wo ich bereut habe, dass ich meine Oropax zu Hause vergessen habe. In den neuen Songs von Bayon geht es ganz viel um Trauer, Traueraufarbeitung. Bayon arbeitet auch viel mit Field Recordings. Er nimmt einfach ständig Geräuschkulissen auf und verfremdet die dann und dann werden sie so zu Songs. Das hat er eigentlich schon immer gemacht. Er hat seinen Eltern auch schon als Teenager so Songs geschenkt, also der Mutter zum Muttertag zum Beispiel. Ein Song vom neuen Bayon-Album ist inspiriert von so einem Muttertagssong, den er als 18-Jähriger aufgenommen hat. Denn diese Aufnahme von diesem einen Song hat es irgendwie ins Afterlife geschafft. Als Bayons Vater gestorben ist, hat seine Mutter wochenlang nach seinem Tod über die Festnetz-Telefonleitung Nachrichten auf ihrer Mailbox vorgefunden. Und es war genau dieser Muttertagssong von ihrem Sohn, der da drauf zu hören war. Hier erzählt Bayon jetzt diese spooky Story.
2: After my dad had passed away, there were all these voicemails that my mom got like on her landline. And it was really crazy, because it was this recording that I had made for her back, I don't know, when I was like 18 years old or something, like a long time ago. And I just put it on a CD. It was like this song that I did for Mother's Day. And it was just like, Happy Mother's Day, Mom, you know? And then her and my dad kind of bonded over it. And like, they really loved it for a long time. And I never did anything with that song ever. It was just on that CD. That was it. And then strangely, we're hearing it on these voicemails, just coming from a different number every time. It's just like the weirdest thing ever. Yeah, that lasted for like probably 3 weeks or even a month or so. My mom would send them to me, but then I couldn't hear the audio. It was just so weird. Like really like supernatural weird stuff. I know, it was so bizarre. The most supernatural thing I've ever experienced probably.
1: Crazy story, aber wunderschöner Song. So klingt also Multiface von Bayon mit der schönen Zeile Contemplate a message on the phone line.

Diese Nummer gibt es nicht im Internet, aber hier im FM4 Popshop. Das war Gustav mit Soldatin oder Veteran aus ihrem 2008 erschienenen Album Verlass die Stadt. Ich möchte sagen, ein perfektes Album. Leider macht Gustav keine Platten mehr, sondern Film- und Theatermusik. Aber solltet ihr mal im Plattenladen über eine Gustav-Platte stolpern, dann sofort kaufen. Ihr werdet das nicht bereuen. Hier im FM4 Popshop geht es jetzt weiter nach Gustav, kommt Glaive und Curtains. 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

Vogel und mehr von Ebo war das. Diese Nummer ist schon 2017 erschienen auf dem Ebo-Album Komplexität. Ebos neues Album heißt Typologie eines Lebens. Es ist ein Statement von einem Album. Autobiografisch, sie erzählt aus ihrem Leben. Es gibt so sanfte Songs wie Club 1990, übers sich verlieben. Es gibt Songs über Arbeit, über schwierige Familienverhältnisse, wie der Track Bete für mich. Und es gibt auch so Offenbarungssongs, so Statement-Songs. Und so einen Track hören wir jetzt. Der heißt Facts. Hier ist Ebo featuring Kitana.

Drunk and Horny von Tuvalu war das. Am Freitag kommt das neue Album von Tuvalu raus. Estrus wird es heißen. So, und am Freitag kommt noch ein anderes Album raus, nämlich das neue Album von Son Lux. Son Lux kennt ihr vielleicht. Die haben den Soundtrack gemacht für den Film Everything Everywhere All at Once. War noch für den Oscar nominiert in der Best Score-Kategorie. Vor Corona gab es übrigens auch eine FM4-Radio-Session mit Son Lux. Könnt ihr auch euch auf YouTube anschauen, auf dem FM4-Kanal. Am Freitag, also diesen Freitag, erscheint das neue Son Lux-Album Out Into. Den Opener-Track habe ich schon öfter hier im Popshop gespielt. Son Lux ist eine meiner Lieblingsbands. Leicht verkopft, also alle Songs entstehen so aus Improvisationen. In der Essenz ist es schon Popmusik, aber halt so überladen, könnte man sagen, mit so 10 Ideen. Es ist auf jeden Fall Musik, die neugierig macht. Musik, bei der man sich fragt, was habe ich da jetzt eigentlich genau gehört? Das kommt doch davon, dass Son Lux-Sänger Ryan Lott eine ziemlich einzigartige Stimme hat. Nicht gleich zuzuordnen, ist das ein Mann, ist das eine Frau? Also so ist es mir jedenfalls gegangen, als ich Son Lux vor Jahren überhaupt das erste Mal gehört habe. Und aus dem neuen Album Out Into, das am Freitag erscheint, hören wir jetzt den Track No God Like a King. 1, 2, 3.

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aussortiert. Wassermann und Tom Hanks. Und davor haben wir gehört Nia Archives mit A Dance With Me Tonight. Das war auch schon der FM4 Popshop an diesem Dienstagabend. Nächste Woche erwartet euch dann wieder Fas im Popshop. Auf FM4 geht es jetzt ab Mitternacht weiter mit dem Musikpodcast. Christoph Seppin hat diesmal einen Gast, nämlich Jan Müller von Tokotronic. Von mir gibt's jetzt zum Abschluss zur sanften Überleitung in den Mittwoch ein Song über Singularität. Aus aktuellem Anlass, falls ihr auch so besorgt oder kopfschüttelnd die News über die KI-Agenten verfolgt. Die Foals haben, inspiriert vom Mensch versus Maschine-Wettlauf, schon 2010 einen Song dazu geschrieben über Singularity, nämlich den Track Total Life Forever. In diesem Sinne, gute Woche uns allen und viel Spaß mit dem FM4 Musikpodcast. Hier sind die Foals.

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9: Der FM4 Musik Podcast feiert ein Jubiläum. Im September 2022, vor 4 Jahren, da hat es die erste Folge gegeben. Der allererste Gast ist damals Jan Müller gewesen. Jan Müller, der ist Bassist der Band Tokotronic, er ist Autor und Gastgeber des Musikpodcasts Reflektor. In den letzten Jahren ist Jan öfter zu Gast gewesen. Im August hat er mit Tokotronic ein Konzert in der Wiener Arena gespielt. Und dort haben wir uns mit ihm getroffen, um zu plaudern über Musik, die er gerade hört, über Orte wie Wiens Arena, über Kulinarik, über Aale, über Steakhäuser und Bingo-Bären, über inszenierte Beefs und reflektiertes Musikmachen, über Sofas und Tags auf Wänden in Backstage-Räumen von Konzertlocations und über den Nino aus Wien. Es ist ein Freundschaftsgespräch, es ist eine riesengroße Freude, jedes Mal mit Jan Müller sprechen zu dürfen. Hoffentlich habt ihr da jetzt ganz viel Spaß damit. 4 Jahre FM4 Musik Podcast mit Jan Müller.

0: FM4 Musikpodcast. Es ist ein schönes Jubiläum. Es ist im September 2022 ist die erste Folge von diesem Musikpodcast ausgestrahlt worden oder wurde dort verfügbar gemacht, wo es Podcasts gibt. Ich glaube, das nennt man ja alles gar nicht ausstrahlen. Und der erste Gast in der ersten Folge ist Jan Müller gewesen. Und was für eine schöne Tradition. Und jetzt zum 4-Jahres-Jubiläum für Full Disclosure. Wir befinden uns noch knapp im August, wo wir jetzt reden. Aber das Ausstrahlungsdatum, wenn es mir sich ausgeht, dann hoffentlich genau am selben Tag, wenn es geht. Vier Jahre später. Hallo Jan, wie geht's?
1: Vielen Dank für die Einladung. Mir geht's gut, gut. Mittelprächtig bis gut. Nein, mir geht's gut.
0: Es darf nicht zu gut gehen, weil dann gibt's keinen, dann kann's nicht besser werden. Luft nach oben muss bleiben.
1: Finde ich auch. Ist auch so.
0: Wir haben das letzte Mal, als wir geplaudert haben, das muss ich auch noch ergänzen, da haben wir ein Gespräch geführt, das habe ich dann gar nicht mehr aufgenommen, leider, weil wir sind in eine kulinarische Richtung dann reingekippt. Und ich habe dir letztes Mal dann gesagt, so das nächste Mal, wenn wir uns treffen, dann wird Kulinarik ein größeres Thema spielen. Deswegen würde ich heute mir selbst zur Aufgabe, es ist meine Verantwortung, dass jedes musikalische Thema, über das wir sprechen heute, auch einen sanft kulinarischen Einschlag hat. Beziehungsweise ich muss das kulinarische Thema finden in jedem Thema, ist so mein Plan. Ich habe zuletzt gesehen, du machst jetzt auch kulinarischen Content, ich habe gesehen, du hast so auf Insta hast du fast wie einen Food-Vlog gepostet zum Aalessen. Wie hat das geheißen, das wunderschöne...
1: Bruns ja. In Bad Zwischenahn. Bad Zwischenahn.
0: Berühmt für die Aale, Bad Zwischenahn, glaube ich.
1: Bad Zwischenahn in Ammerland, in Niedersachsen, in Deutschland, in Europa, auf der Welt, ist berühmt für seine Aale tatsächlich. Und man nimmt sich ja auf Tournee immer viel vor. Und meistens macht man das dann nicht, weil man irgendwie zu nichts so richtig kommt, weil die Zeit immer ein bisschen zu kurz ist oder weil man sich dann doch auf den Auftritt fokussieren möchte. Aber Felix, unser Gitarrist, und ich, wir haben es tatsächlich geschafft, zu Bruns zu gehen und haben dort Aalbrötchen gegessen. Jetzt für alle, die gleich sagen, Aal darf man nicht mehr essen, stimmt bestimmt, aber zumindest ist das so ein Aal, also dieses Restaurant Bruns behauptet zumindest, sie bemühen sich um die, als Hilfswort benutze ich jetzt das Wort Wiederaufforstung, das ist nicht der korrekte Programm, um die Wiederaufforstung der Aale.

0: Ich habe vor Jahren einmal mit dem Musiker Frank Spielka aus der das Blur zum Oasis von Tokotronik, die Sterne, kann man das sagen? Ich weiß nicht. Es gab sowas wie eine Art vielleicht erfundenen Konflikt der Fans zwischen, es gab Sterne-Fans und Tokotronik-Fans früher. Ich kann mir nicht vorstellen, dass das tatsächlich so. Aber ich hatte mit ihm mal gesprochen und er hat mir erzählt, dass die zu Weihnachten wirklich noch so, da gab es so eine Holzkiste mit einem Aal der Länge nach drin und den hat man dann geöffnet und hat den Aal rausgegessen. Wie Wikinger.
1: Der kommt doch da, der Frank, der kommt doch da aus Bad Salzuflen, also aus dem Westfälischen. Da sind die also auch mit Aal zugange.
0: Interessant, vielleicht hat er aber irgendeinen Hamburg-Kontakt gehabt. Ich kenne ja Bad Zwischenahn hauptsächlich wegen, das ist jetzt kein musikalischer Connect, aber der Bingo-Bär Michael Thürnau, kennst du den?
1: Nein.
0: Der verhostet die Sendung Bingo im Norddeutschen Rundfunk.
1: Nee, kenne ich nicht.
0: Okay, ich bin großer Fan, aber ich der Bingo-Bär,
1: ja, sorry. Ich muss noch,
0: nein. Sehr viele Dinge angeschaut.
1: Lass uns erstmal das mit dem Bingo-Bär zu Ende führen, ja, weil das interessiert mich natürlich auch.
0: Ich war eine Zeit lang mal ein riesengroßer Fan von dieser Sendung und ich weiß gar nicht, wieso Bingo im Norddeutschen Rundfunk, ich glaube, weil das in einer Phase war, manchmal hat man so Phasen, da sehnt man sich nach diesem gemütlichen Gefühl der Vergangenheit. Und so klassisches Fernsehen, vor allem sowas wie Bingo, das im Fernsehen stattfindet, wo man so mitspielen kann. Man gewinnt nicht Geld, sondern man gewinnt so Sachpreise oder Bücher oder so, um der öffentliche Auftrag im öffentlich-rechtlichen Rundfunk Deutschlands ausgestrahlt. Das hat sowas total Angenehmes. Ich glaube, die Leute würden heutzutage sagen, die ganz jungen Menschen würden heutzutage sagen, es ist so wholesome oder so cozy. Aber das war Bingo mit Michael Thürnau und über ihn kenne ich Bad Zwischenahn. An, weil er dort irgendwie, glaube ich, herkommt.
1: Wunderbarer Ort am Bad Zwischenahner Meer. Es ist ein großer See, der sich Meer nennt. Ist ein bisschen übertrieben, dass sie das Meer nennen, aber meinetwegen. Und da gibt es eben diesen tollen, es ist eine Aalortschaft. Und mit diesem Gefühl, Sehnsucht nach der Vergangenheit, ist, glaube ich, eine gute Art, das mit dieser Fernsehsendung auszuleben. Besser, als wenn man seine Stimme bei der Wahl einer populistischen Partei gibt. Ist die bessere Art, das auszuleben. Ich werde dir nacheifern. Und ich habe noch zwei Sachen, über die ich sprechen möchte. Kulinarik. Ich wollte tatsächlich mal einen Restaurant-Podcast machen. Ja. Daraus ist nie was geworden. Leute, die noch Interesse daran haben, melden sich bei mir. Das Konzept halte ich geheim.
0: Ich würde sehr gern mit dir einen Restaurant-Podcast machen. Wir müssten ihn dann manchmal on demand machen, glaube ich. Weil du lebst in Deutschland und ich in Wien.
1: Ja,
0: aber du könntest nach Wien ziehen. Es gibt hier viele auch Michelin-Restaurants.
1: Ich spreche mit meiner Familie. Sehr gut. Nee, meine Idee war eher so im unteren Preissegment das zu machen und so.
0: Noch viel besser.
1: Wir haben sogar schon Piloten produziert für diesen Podcast. Wir waren im Blockhaus. Und Bruns ist halt sowas, dieses, wo wir den Aal gegessen haben. Sowas, das hätte auch so expandieren können, hätte auch so eine Kette werden können in ganz Europa, dass diese, aber es gibt eben diesen Aal nur dort in Bad Zwischenahn. Und jetzt möchte ich noch zu den Sternen und uns sagen, wir waren ja bei derselben, ja, ist richtig in dem Fall, bei derselben Plattenfirma und dieser Beef, der wurde inszeniert damals.

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1: 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Kannst du dich an die Dandy Warhols und Brian Jonestown Massacre erinnern? Und den Vokalisten der jeweiligen Bands, Anton Newcomb und Courtney Taylor Taylor, wurde ja auch so eine Art Konflikt zugeschrieben, so Oasis-Blur-Konflikt, weil man gesagt hat, so der eine will immer das, was der andere hat. Also so Dandy Warhols waren die vor allem in Europa durch so Werbespots Bohemian Like You erfolgreichere Band, ja, und waren so kommerziell erfolgreicher, haben große Festivals gespielt. Brian Jonestown Massacre wiederum haben dann eher im Underground und waren eher so artsy unterwegs. Und es wurde dann gesagt so, Dandy Warhols hätten gern das, künstlerisch angesehener zu sein, jetzt in Anführungszeichen mal hier. Und umgekehrt hätten Dandy Warhols gern die große Menge gehabt. Und ich habe da mit jemandem gesprochen, der bei dieser tollen Doku, die heißt Dick, die vor vielen Jahren rauskommen ist, Musikdoku, gesprochen. Und dieser Mensch hat mir gesagt, auch das war völlig inszeniert. Und die waren beste Freunde eigentlich, die beiden. Und haben sich gedacht, wir wollen beide mehr verkaufen. Und wenn man damals mehr verkaufen wollte, hat man halt quasi die einfache Idee gemacht, machen wir doch ein Beef. Auch damals wurde schon, auch in der Zeit vor künstlicher Intelligenz, wurde schon getäuscht in der Popkultur. Ne? Das muss man auch, das darf man nicht bei all dem Zynismus, den wir gegenüber der Welt heutzutage haben, das darf man, glaube ich, manchmal nicht vergessen. Oder?
2: Auf jeden Fall nicht. Das ist ja, glaube ich, ein Grundsegment der Popkultur, die Blenderei und die Hochstapelei. Dandy Warhols, tolle Band, finde ich. Und Brian Jonestown Massacre kenne ich nicht so gut. Ich habe nur mal so ein YouTube-Filmchen gesehen, ja, wo die sich auf der Bühne prügeln. Ja, und da dachte ich, okay, die machen ja ihrem Namen wirklich alle Ehre.
1: Mhm. Ja, heutzutage ganz und gar nicht mehr so. Ich glaube, Anton Newcomb lebt in Berlin sogar mittlerweile, wenn ich nicht falsch liege. Es ist in der Zeit, wo viele Menschen nach Berlin gezogen sind, ist, glaube ich, auch er hingezogen. Macht immer noch die Musik, aber es ist ein bisschen ruhiger alles rundherum geworden. Das ist aber auch irgendwie sowas, ich denke mir das bei einigen Bands so, oder wie geht es euch so? Ihr seid ja weiterhin auf eurer Golden Years quasi Tour. Es sind jetzt die Golden Years Open Air Konzerte, die jetzt auch in Österreich stattfinden. Das ist ja auch, da muss man ja auch, also es gibt zum Ende des Konzertes immer großen Bombast und ich danke wie immer vielmals, ich hoffe es bleibt weiterhin auf der Setlist, mein Lieblingslied Explosion. Aber sonst ist man ja, man wird ja dann über die Zeit hinweg, man wird ja dann ein bisschen reflektierter, oder? Und damit dann auch ein bisschen ruhiger oder weniger unzurechnungsfähig. Sage ich jetzt auch, nachdem ich vor wenigen Wochen hier Pete Doherty mit Baby Shambles hier in der Arena gesehen habe, was eigentlich einfach ein schönes Rockkonzert war. Und kein Skandal, wie es früher gewesen wäre.
2: Muss ich echt mal kurz drüber nachdenken. Du sagst, man wird mit der Zeit reflektierter.
1: Und damit vielleicht ruhiger. Oder ich meine, ich hoffe, man wird nicht müder und hört deswegen auf, Firlefanz zu machen. Oder ich vermute immer, dass man sich, dass man versteht, dass es nicht bringt, einfach nur laut zu schreien, wenn man nichts zu sagen hat oder so, oder? Vielleicht ist das das.
2: Also ja, also reflektierter möchte ich jetzt für unseren Fall Tokotronic zurückweisen. Wir waren wirklich in jungen Jahren überreflektiert und haben uns wahnsinnig viel Gedanken gemacht, was auch damit zu tun hatte, dass unsere Fähigkeiten, Musik zu machen, ziemlich begrenzt waren. Und deshalb haben wir unsere Energie auch oft in andere Sachen gelegt, bisschen auch ins Üben, aber nicht so viel, sondern in andere Sachen, weil die Band sollte ja fertig sein, wie so ein Ready-Made irgendwie. Und wir waren sehr reflektiert. Und
1: vielleicht. Ihr seid dann da also quasi ein bisschen den anderen Weg gegangen. Viele Leute starten naiver und ihr habt euch, also heißt es heutzutage, seid ihr dann verspielter als ihr es, oder lässt ihr verspielte Dinge zu? Oder?
2: Ja, vielleicht auch noch nicht. Vielleicht sind wir ein bisschen gelassener tatsächlich. Und die Gefahr ist natürlich immer bei einer Rockband, dass das irgendwann langweilig wird. Und überhaupt ist es, glaube ich, bei jeglicher Tätigkeit, kreativer Tätigkeit oder auch in Beziehungen so, dass man irgendwie, dass Routinen eine Gefahr sind. Und ja, mögen andere beurteilen, wie es bei uns ist. Aber
1: das heißt, ihr entgeht den Routinen? Oder wie entgeht ihr den Routinen?
2: Auch das ist irgendwie kompliziert, weil manche Routinen sind ja ganz toll. Hier zum 10. Mal in der Arena zu sitzen und irgendwie es nicht vom kleinen Club in die, es heißt jetzt zwar hier Arena, aber es nicht vom kleinen Club in die großen Hallen geschafft zu haben, sondern irgendwie so eine Clubband geblieben zu sein. Also eigentlich ist bei uns von Anfang an so gewisser Erfolg, hatten wir schnell und dann blieb es so. Und das ist ja die totale Wiederholung seit 30 Jahren. Und das ist schon ganz, finde ich ganz toll.

0: auch ein bisschen ein Luxus, den man als Band haben kann. Vor allem heutzutage starten ja Bands oft sehr schnell durch, haben quasi ein halbes Lied veröffentlicht und schon springen 20 Major-Labels drauf und wollen so große Venues wie möglich spielen. Was ich aus einigen Interviews in den letzten Jahren gelernt habe, auch mit einigen österreichischen Bands, ist, es gibt so ein bisschen so ein Standard, was so eine Hype-Band, sage ich mal, so unter Anführungszeichen, durchmachen, dass man beginnt und dann rast man völlig nach oben und dann ist man sofort die neuen, im Fall von Österreich ist es dann oft die neuen Wander, die neuen Bilderbuch oder der neue Falco. Und dann geht man in dieses riesengroße Ding oben, dann muss man dann hat man auf einmal dieses Ego, weil oft sind diese Menschen 21 Jahre alt. Ja. Und dann kommt der Reality-Check und dann fällt es ganz tief runter. Und dann pendelt sich irgendwann in der Mitte ein und das ist eigentlich die Karriere. Das heißt, wenn man sagt, man hat eine Band, wo man sich relativ schnell einpendeln hat können, hat man ja eigentlich Glück gehabt, weil man damit nie diesen Hochmut entwickeln hätte können.
1: Ja, vielleicht, genau. Ich glaube, es ist ein Tipp an junge Musikerinnen und Musiker, es ist, glaube ich, echt sehr hilfreich, wenn Erfolg nicht die erste Kategorie ist. Also nun ist mir klar, das ist natürlich auch irgendwie irgendwann vielleicht wichtig, dass man vielleicht damit auch ein bisschen Geld verdient, aber wenn ich habe manchmal das Gefühl, dass es Bands, Künstlerinnen, Künstler gibt, wo diese Kategorie so ganz stark im Vordergrund steht und das ist bringt, glaube ich, wenn die Leute talentiert sind, bringt das vielleicht auch was, aber ich weiß nicht, ob das auf Dauer glücklich macht.

0: Ihr hört Generation Sound, den FM4 Musikpodcast. Und damit ihr euch ein bisschen auskennt, wo wir uns da jetzt gerade befinden, ihr hört ein Gespräch mit Jan Müller, Bassist von der Band Tokotronic, Autor und Podcast-Host vom Podcast Reflektor, aufgezeichnet beim Tokotronic-Konzert vor einigen Wochen im August in der Arena in Wien.
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0: Thema Kulinarik. Wir befinden uns hier in der Wiener Arena.
2: Ja.
0: Das Gebäude oder die Gebäudekomplexe, in denen wir mal gewesen sind, also in dem wir jetzt sind, sind einmal kulinarische, unter Anführungszeichen auch wieder Gebäudekomplexe gewesen, nämlich ein altes Schweineschlachthaus. 50 Jahre Arena wird heuer gefeiert. Mhm. Und ihr spielt jetzt auch für diese 50 Jahre Arena, prinzipiell für Menschen, die vielleicht die Arena nicht kennen, aber die so ähnliche Orte kennen. Kannst du etwas sagen über die Wichtigkeit von solchen Locations wie der hier, beziehungsweise die Gefährlichkeit, wenn solche Orte, solche Kulturorte auch aussterben, wie es ja in vielen Ländern, in Großbritannien weiß ich, ist das ja ein großes, ganz großes Problem, das Clubsterben und Konzertlocation sterben. Kriegst du das irgendwie mit oder so? Ist das in Deutschland auch ein Thema oder inwiefern findest du, sind solche Orte auch wichtig wie so eine Arena?
2: Ja, ich finde natürlich, dass solche Orte wichtig sind. Auch sie sind, glaube ich, Teil unserer DNA und kann das eher für Hamburg sagen, wo es irgendwie doch manchmal erstaunlich ist, dass es dann viele Orte so lange gibt, wie jetzt die Rote Flora oder nach dem Pudelclub und so, wo ich glaube, das ist schon wichtig. Und also, guck mal, mich persönlich, wir sitzen hier, kann man vielleicht mal erzählen, in so einem Raum, der ist voller Text. Ja. Manchmal nervt mich das auch so ein bisschen, oh, warum muss denn das so sein? Und jetzt 55 und sitzt immer noch in solchen Räumen und wir sprachen über diese Sofas. Ich würde mir auch eigentlich schönere Möbel wünschen. Also es werden ja solche Sachen werden ja irgendwann wichtig mit zunehmendem Alter. Aber dann denke ich, nee, ist doch einfach wahnsinnig toll. Und wie gesagt, ich habe ja auch, man muss die Wiederholung mögen, wenn man in einer Band ist. Und ich glaube, das ist unfassbar wichtig, weil ich mir auch so, manchmal stelle ich mir vor, wenn ich jetzt eine junge Band wäre und ich käme ja irgendwie hin, was weiß ich, als Support oder so, ich würde das wahnsinnig flashen, weil dann denke ich daran, wie mich das geflasht hat, als ich das erste Mal an solchen Orten war, wo eben alle Wände voll geschmiert sind und man, gut, ist jetzt ja mittlerweile ganz überall so, aber damals war es schon was Besonderes und so in dieser Intensität wie hier ist ja auch was Besonderes und diese ganzen Plakate, die UK Subs, St. Vitus und Sonic Youth ist da sogar schön, was der irgendwie gespielt hat. Das hat natürlich so eine tolle Aura, die, glaube ich, dann irgendwie wichtig ist, wenn man was macht.
0: Ich finde es nett, dass hier so Traditionen einbehalten werden von, also weil viele dieser Tags sind Bands, die sich hier verewigt haben. Also da oben steht Noodles. Ich nehme an, das ist Noodles von The Offspring, von der kalifornischen Punkband. Hier ist Benny, neuseeländische Musikerin. Hier steht Chop Suey. Das könnte verraten, dass das die Band System of a Down gewesen ist, die da irgendwas raufgeschrieben haben. Das ist doch nett, sowas, vor allem auch, dass man das auch sich beibehält. Also so wie du meinst mit, man sitzt dann manchmal in diesen Räumen schon sehr oft. Aber das hält doch auch, das konserviert einen doch auch so ein bisschen, oder?
2: Ja,
0: dass man auch so dabei drin bleibt, interessiert bleibt oder so. Ne?
2: Wir haben recht bald angefangen, nicht mehr unsere eigenen Namen auf die Wände zu schreiben, sondern eher so Günter Grass oder Enzensberger und weiß nicht, ob jemand drauf reingefallen ist.

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1: Was hörst du sonst so für Musik aktuell? Was hörst du gerne? Welche Spielrichtungen hörst du gerne? Hörst du gern laut oder leise oder schnell oder langsam? Was ist das, was du gerne hörst? Oder hörst du vielleicht gar keine Musik aktuell?
2: Doch. Ich höre viel Klassik und ohne mich damit wirklich gut auszukennen, aber so die Sachen, die ich mag, Brahms und sowas und Jazz, auch ohne mich mit Jazz auszukennen. Und ich habe jetzt im Urlaub, das hat dann auch viel immer mit meiner Arbeit, mit meinem Reflektor-Podcast zu tun. Ich hatte jetzt ein Interview mit Gentleman, das ist ein Kölner Reggae-Musiker, und davon ausgehend habe ich wahnsinnig viel Reggae gehört, aber so gar nicht jetzt nur seine Musik, sondern vor allen Dingen dann so sehr verbissen habe ich mich in den Katalog von Trojan Records reingehört. Tolles britisches Label, was so für die erste, was so das Label für die erste Generation von Skinheads in England war. Und manchmal entdecke ich auch Sachen ganz zufällig. Zum Beispiel habe ich jetzt den pfälzischen Musiker Gringo Meyer entdeckt und finde ich total super. Oder auch mit der Arbeit zusammenhängend ich hatte jetzt eine tolle Musikerin aus Hamburg ursprünglich, jetzt schon auch lange in Berlin lebend, wie wir, interviewt, die immer sehr underrated war, wie die Generation des Senders, den wir hier hören, sagen würde. Mona Moore. Kann man hier ein Lied in die Playlist setzen?
1: Ja, klar. Ich habe ja, wie du weißt, ich habe das ja von Anfang an kopiert, was du mit dem Reflektor-Podcast machst. Und parallel zu diesem Podcast, der findet im Radio statt und da spielen wir immer dazwischen Lieder. Aber es gibt parallel zum Podcast immer auf allen möglichen so Streaming-Services dann immer so die Playlist.
2: Ah, okay.
1: Ab eins zu eins von dir geklaut.
2: Das ist gut. Dann sage ich das nachher, das wünsche ich mir eins. Oder wie machen wir es?
1: Nein, du kannst es gleich direkt sagen.
2: Und dann mach mal in diese Playlist, in diese geklaute Playlist, mach mal das Stück Mon Amour von Mona Moore, von dem Album Warsaw heißt das. Das ist ein Album, das hat sie 89 in Polen aufgenommen mit einem riesigen Orchester. Sollte beim Major Label rauskommen, ist dann erst 15 Jahre später rausgekommen und das ist ganz schön. Ganz, ganz schön.

0: glaube, ich habe noch eine musikalische Empfehlung für dich. Ich habe ganz zufällig dran gedacht und habe mir gedacht, ich glaube, das wird dir taugen. Oder ich glaube, ich habe mir beim Anhören der neuesten Reflektor-Folge habe ich daran gedacht. Kennst du den österreichischen Musiker, der Nino aus Wien? Den gibt's eh schon sehr, sehr lang. Der ist so ein bisschen Singer-Songwriter, so aus der Schule Bob Dylans eigentlich. Nur, dass er sehr so Wiener Beißl-Musik und sowas
1: tut. Pass auf, der kommt heute. Und ich kenne ihn nicht persönlich. Nein. Ich kenne natürlich seine Musik. Ich bin ja nicht, lebe ja nicht hinter Mond, ne? Und der kommt heute. Ich lerne ihn heute kennen. Weil der nämlich ein Freund ist von Gringo Meyer, von dem ich gerade erzählte. Und den traf ich letztens. Und dann kamen wir auf Nino zu sprechen. Und ich habe mir heute schon mit ihm gesimst. Und nachher kommt er. Und dann lernen wir uns kennen, weil ich kenne ihn noch nicht persönlich.
0: Super. Der hat nämlich gerade ein neues Album rausgebracht. Das Album heißt Neubau Alone. Neubau ist ein Bezirk von Wien, der 7. Bezirk, weil sich dort ein Studio von ihm befindet. Und das Außergewöhnliche an dem Album ist, dass das ganze Album wie so früher so Lo-Fi aufgenommen worden ist. Also es ist quasi ein Album, das er ein bisschen sich für sich selbst auch geschrieben hat. Ein Album, das da hörst du die Objekte, die sich im Raum befinden. Also während er spielt, hörst du die Decke, die herumraschelt. Oder du hörst, wenn er das Handy-Aufnahmegerät auf den Tisch legt oder sowas. Also es ist quasi die Aufnahme ist Teil, die Art der Aufnahme ist Teil der Aufnahme. Toll. Und weil ich habe dann gedacht, so das ist etwas, ich glaube, das wird dir gefallen. Von dieser Art und Weise, wie das die Musik, so Music for Music's sake. Und manche Menschen würden dann sagen so, na, das ist ja nicht fertig produziert. Aber der Nino hat gemeint, na, er hat eben so ein Album noch nie gemacht. Und es muss halt sein, auch sowas zu machen. So Lo-Fi-Ding.
1: Ja, ganz toll. Freue ich mich jetzt schon drauf, das zu hören dann. Und nein, ich finde ihn wirklich einen ganz tollen Musiker, der ja auch einen wirklich viel für die österreichische Popmusik ausgelöst hat, auch für die Leute, die nach ihm kamen, die dann vielleicht kommerziell noch erfolgreicher wurden. Also, ja.
0: Super. Und vielen herzlichen Dank, Jan Müller. Was wünschst du dir noch so prinzipiell abschließend zuerst, was wünschst du dir, was Leute mitnehmen im Jahr 2026, wenn sie Musik hören von euch, von Tokotronik oder auf eure Konzerte kommen? Habt ihr da einen Wunsch oder überlasst ihr das den Leuten selber?
1: Ach, da würde ich ganz tief stapeln und würde sagen, ich find's toll, wenn sie einen schönen Abend gehabt haben. Das würde mir schon reichen, weil ich habe das Gefühl, bei Künstlerinnen und Künstlern, die ich so beobachte, dass sie leben ja in Zeiten, die sind nicht so einfach und so, und dass viele glauben, ganz viel bewegen zu müssen und sich da so ein bisschen verheben. Und ich finde, das müssen die Leute dann irgendwie schon selber schauen, was sie da irgendwie rausziehen. Und ich habe da nicht so ein... Ich würde ja ungern so einen Auftrag jetzt formulieren.
0: Fast gleiche Frage auch zu deinem Podcast, Reflektor-Podcast. Was wünschst du dir da, dass die Menschen davon mitnehmen? Selbes, gleiches?
1: Ja, erstmal soll das natürlich unterhalten. Ich kann dann nur von mir selber ausgehen. Ich erfahre sehr gern so Hintergründe über Musik und wie zum Beispiel wie ein Song entstanden ist, wie ein Album entstanden ist, was du gerade erzählt hast über das Nino-Album, dass der dann eben einfach die Geräusche benutzt hat und so auf Oldschool Lo-Fi zurückgegangen ist. Solche Informationen finde ich interessant. Ich weiß nicht, ob das jetzt alle Leute interessant finden, aber ich interessiere mich total für sowas. Und ein Grundgedanke ist immer, und das ist vielleicht doch ein bisschen hochtrabend, dass man irgendwie beim Hören spürt, dass Musik was Verbindendes hat. So, das finde ich wichtig, weil das geht oft verloren und auch irgendwie daran anschließend auf den Auftrag, den viele Musikerinnen und Musiker meinen zu haben. Ich finde das irgendwie ganz unangenehm, wenn auch in die Musik dieses Spaltene eindringt, was wir eh so viel haben in Medien, in sozialen Medien, in populistischen Medien und so. Und das finde ich gut, wenn man das aus der Musik fernhält.
0: Sehr schön gesagt. Vielen herzlichen Dank, Jan. Danke, dass du die Zeit genommen hast, wie immer. Es war immer, wie immer, eine riesengroße Freude. Danke dir.
1: Ist ganz toll immer mit dir. Vielen Dank. Ich wünsche mir sehr, dass wir es fortführen.
0: Sehr gern. Es ist eine Tradition. Danke dir.

0: Mein perfekter Morgen ist früh spät aufzustehen. 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